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1: Guten Tag, im Nachrichtenstudio begrüßt Sie heute Kerstin Jakubik.
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1: Slowakei will Zusammenarbeit mit Zypern stärken. Minister Takács begrüßt Agrarminister im erweiterten Format V4+4. Flugverbindung zwischen Prag und Poprad wieder aufgenommen. Die Slowakei will weiterhin die Zusammenarbeit mit Zypern nicht nur auf bilateraler Ebene, sondern auch bei der Durchsetzung gemeinsamer Interessen in der EU stärken. Darüber verhandelte der slowakische Staatspräsident Peter Pellegrini am Montag mit der Parlamentspräsidentin der Republik Zypern, Anita Demetriou, in Bratislava. Pellegrini bestätigte bei diesem Anlass die Unterstützung der Slowakei bei einer komplexen Lösung der Zypernfrage in Übereinstimmung mit den UN-Resolutionen, dem Völkerrecht und den europäischen Werten. Demetriou traf sich in der Slowakei auch mit ihrem slowakischen Partner Richard Rashi, wobei sie unter anderem das EU-Budget für die Jahre 2028 bis 2034, die Unterstützung für die Kohäsionspolitik, die Energiesicherheit, die Migration sowie die Kooperation auf parlamentarischer Ebene erörterten. Rashi sprach hierbei Zypern Unterstützung für den Beitrag zum Schengen-Raum aus. Der slowakische Landwirtschaftsminister Richard Takács empfing am Montag in Bratislava seine Amtskollegen zu einem Ministertreffen der Visegrad-Gruppe im erweiterten Format V4+4 unter Beteiligung von Bulgarien, Kroatien, Rumänien und Slowenien. Zudem nimmt an diesem Treffen unter der Schirmherrschaft der slowakischen V4-Präsidentschaft auch der Chef des italienischen Agrarressorts, Francesco Lollobrigida, teil. Ziel des Treffens ist es, einen Raum für einen offenen und informellen Meinungsaustausch zwischen den Ländern zu schaffen, die vor vielen gemeinsamen Herausforderungen in den Bereichen Landwirtschaft und Lebensmittelwirtschaft stehen. Die Slowakei will ihre Präsidentschaft vor allem dazu nutzen, gemeinsame Standpunkte und praktische Lösungen zu finden, die den Landwirten und Lebensmittelherstellern zugutekommen. Bereits in 3 Wochen können Reisende in etwa einer Stunde von Prag in die Tatra gelangen. Die Fluggesellschaft Wizz Air nimmt am 25. Oktober eine 3-mal wöchentlich verkehrende Flugverbindung zwischen der tschechischen Hauptstadt und Poprad auf. Aufgrund der großen Nachfrage plant das Unternehmen zudem, in der Weihnachts- und Neujahrszeit einen 4. Flug hinzuzufügen. Nach Angaben von Marta Kucherova von Slovakia Travel sind die Hohe Tatra und die Region Liptov für tschechische Touristen traditionell die beliebtesten und attraktivsten Reiseziele in der Slowakei. Die Slowakei wird am 4. und 5. November Gastgeber eines Gipfeltreffens der Staatspräsidenten Tschechiens, Polens, Ungarns und der Slowakei sein. An den Beratungen im erweiterten Format soll zudem auch die Präsidentin der Europäischen Kommission, Ursula von der Leyen, teilnehmen. Dies teilte die Pressestelle der slowakischen Präsidialkanzlei mit. Schauplatz des Treffens ist Trenčín, das in diesem Jahr den Titel Europäische Kulturhauptstadt trägt. Das Hauptprogramm des Gipfeltreffens findet am 5. November auf der Burg Trenčín statt. Hauptthema soll die EU-Erweiterung sein, daneben werden aktuelle außenpolitische Fragen erörtert. Das Treffen beginnt bereits am 4. November mit einem gemeinsamen Kulturprogramm in Trenčíns Synagoge. Die Nachrichten entstammen Meldungen der slowakischen Presseagentur TASR.
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1: Die Regierung hat am Montag einen Entwurf des Staatshaushalts für das kommende Jahr verabschiedet. Die Einnahmen der öffentlichen Verwaltung sollen sich demnach auf über 63 Milliarden Euro belaufen, die Ausgaben auf fast 71 Milliarden. Das bedeutet ein Defizit in Höhe von rund 7,5 Milliarden Euro, also 4,94% des Bruttoinlandsprodukts. Der Entwurf wird nun dem Parlament vorgelegt, was nach Äußerungen einiger Koalitionspolitiker bereits bei der aktuellen Sitzung bzw. bei einer Sondersitzung darüber beraten könnte. Ministerpräsident Robert Fico betrachtet den beschlossenen Haushalt der öffentlichen Verwaltung für das kommende Jahr als gute Nachricht. Sollte das Budget auch vom Parlament verabschiedet werden, kann es ein weiterer stabilisierender Moment für die Koalition, aber auch für die ganze Slowakei sein, sagte Fico. Wie er betonte, bringt der Haushaltsplan keine weitere Steuer- oder Abgabenerhöhung und entspreche den Fiskalregeln der Europäischen Kommission. Die öffentliche Verschuldung sei nicht so groß wie in anderen Ländern, so der Regierungschef. Die Sozialpartner waren am Montag zu keiner Einigung bezüglich des Haushaltsplans gelangt. Gewerkschafter und Arbeitgeber hatten sich nämlich dagegen verwehrt, dass sie die Unterlagen zu den Gesprächen erst am vorherigen Sonntagabend erhalten hatten. Das betrachten sie als ein Zeichen mangelnden Respekts vor dem sozialen Dialog. Zudem bemängeln sie, dass das Budget auf der Grundlage politischer Prioritäten erstellt wurde und nicht aufgrund dessen, was das Land braucht. Die Vertreter der Arbeitgeberverbände kritisierten zudem, dass im Plan wachstumsfördernde Maßnahmen fehlen. Selbst die geplante Abschaffung der Transaktionssteuer fehle, wobei die Unternehmer laut dem Präsidenten der Assoziation der Arbeitgeberverbände und Vereine, Rastislav Machunka, schon in ihren Plänen für das kommende Jahr mit diesem Schritt rechnen würden. Die Regierung plant auch im kommenden Jahr eine Energieförderung für Haushalte. Mehr Gelder sollen ins Bildungs- und ins Gesundheitswesen fließen. 100 Millionen Euro sollen für die Bewältigung der Dürre bestimmt sein. Weitere 100 Millionen für ein neues Kernkraftwerk in Jaslowske Bohunice. Die Oppositionspartei KDH bezeichnete den Haushaltsplan für das kommende Jahr als ein Budget des Verfalls und der Stagnation. Einerseits werden dort Gelder aus 3 Konsolidierungspaketen verteilt, andererseits aber in keiner Weise ein Wachstum oder die Wirtschaft gefördert.
2: Liebe Hörerinnen und Hörer, herzlich willkommen zum Magazinteil der Sendung von Radio Slowakei International. Heute werfen wir gemeinsam einen Blick in die Welt der Politik und des Sports. Zunächst erklärt ein Experte des Innenministeriums, wer bei den bevorstehenden Kommunal- und Regionalwahlen in der Slowakei wählen darf und wer dabei kandidieren kann. Danach berichten wir darüber, warum viele ukrainische Pflegekräfte hierzulande nicht in ihrem erlernten Beruf arbeiten. Anschließend hören Sie die große slowakische Radsporthoffnung Viktoria Chladoňová, die in den vergangenen Tagen 2 wertvolle Medaillen geholt hat, WM Gold und EM Bronze im Straßenradsport der U23. Abdulgani Arut am Mischpult und Marika Antaschowa am Mikrofon wünschen Ihnen angenehmes Zuhören.
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2: In knapp 3 Wochen finden in der Slowakei gleichzeitig Kommunal- und Regionalwahlen statt. Am Samstag, den 24. Oktober, werden die Wähler über ihre Vertreter in den Selbstverwaltungsorganen der Städte sowie Gemeinden und Regionen entscheiden. Informationen rund um die bevorstehenden Wahlen werden wir Ihnen, liebe Hörerinnen und Hörer, jeden Dienstag in unserer 3-teiligen Serie anbieten. Heute starten wir mit dem ersten Teil. Worin unterscheiden sich die Wahlen zu den Organen der territorialen Selbstverwaltung von den Parlamentswahlen? Dieser Frage ist Branislav Grman von der RSI-Redaktion für Auslandsslowaken nachgegangen. Er befragte dazu den Direktor der Abteilung für Wahlen, Referendum und politische Parteien des Innenministeriums, Martin Gajdoš.
3: Der grundlegende Unterschied zwischen den Parlamentswahlen und den Wahlen zu den Organen der territorialen Selbstverwaltung besteht darin, dass die Wähler bei den Parlamentswahlen aus den geschlossenen Kandidatenlisten der einzelnen politischen Parteien wählen. Auch die Reihenfolge der Kandidaten auf diesen Listen wird von den politischen Parteien festgelegt. Bei den Kommunal- und Regionalwahlen können die Wähler ihre Kandidaten hingegen innerhalb einer einzigen Kandidatenliste auswählen, auf der alle Kandidaten aufgeführt sind, unabhängig davon, welcher politischen Partei sie angehören. Ein weiterer wesentlicher Unterschied besteht darin, dass auch unabhängige Kandidaten antreten können. Bei den Wahlen zum Nationalrat ist eine Kandidatur als unabhängiger Kandidat hingegen nicht möglich.
2: Wer darf bei den Kommunal- und Regionalwahlen abstimmen?
3: Wahlberechtigt sind alle Einwohner der Gemeinden, die dort ihren ständigen Wohnsitz haben und spätestens am Wahltag das 18. Lebensjahr vollendet haben.
2: Dürfen bei den bevorstehenden Wahlen auch Slowaken, die im Ausland leben, bzw. Ausländer, die in der Slowakei leben, wählen?
3: In der Slowakei lebende Ausländer können an diesen Wahlen teilnehmen. Voraussetzung ist dieselbe wie bei den Bürgern der Slowakischen Republik. Sie müssen spätestens am Wahltag das 18. Lebensjahr vollendet und ihren ständigen Wohnsitz in der jeweiligen Gemeinde haben. Bei den Kommunal- und Regionalwahlen ist eine Stimmabgabe aus dem Ausland nicht möglich. Diese muss in dem Wahllokal erfolgen, das dem ständigen Wohnsitz des Wählers zugeordnet ist. Bei diesen Wahlen gibt es keinen Wahlschein. Jeder Wähler muss seine Stimme in dem für seinen ständigen Wohnsitz zuständigen Wahllokal abgeben. Ein Wähler, der sich im Ausland aufhält und dort lebt, aber seinen ständigen Wohnsitz in seiner Gemeinde hat, kann daher an der Wahl teilnehmen, wenn er sich am Wahltag in dem für ihn zuständigen Wahllokal einfindet.
2: Welche Voraussetzungen mussten die Kandidaten für die Ämter als Abgeordnete und Vorsitzende der Selbstverwaltungsregionen erfüllen? Und welche Voraussetzungen schreibt das Gesetz für Kandidaten für Gemeinderäte sowie für das Amt des Bürgermeisters bzw. Oberbürgermeisters vor?
3: Die Kandidaten für ein Mandat als Abgeordneter in den Vertretungsorganen der Selbstverwaltungsregionen bzw. der Gemeinden mussten zum Zeitpunkt der Einreichung der Kandidatenliste mindestens 18 Jahre alt sein. Eine weitere Voraussetzung ist der ständige Wohnsitz in der Gemeinde bzw. in der Region, in der sie kandidieren, sowie die volle Geschäftsfähigkeit. Für Bürgermeister, Oberbürgermeister und die Vorsitzenden der Selbstverwaltungsregionen gilt darüber hinaus die Voraussetzung, dass sie mindestens 25 Jahre alt sein müssen.
2: Das Innenministerium hat auf seiner Webseite die Liste aller registrierten Kandidaten für die Kommunal- und Regionalwahlen veröffentlicht. Diese Informationen sind auch auf den Websites der einzelnen Gemeinden bzw. an deren Amtstafeln zu finden, teilte der Sprecher des Innenministeriums Matthäi Neumann mit. Die Wahlen finden in mehr als 2.900 Gemeinden, Stadtteilen und Städten statt, in denen insgesamt mehr als 6.000 Wahllokale geöffnet sein werden. In 24 Gemeinden wird man voraussichtlich im Frühjahr ergänzende Kommunalwahlen abhalten, um alle Mandate besetzen zu können. In einigen dieser Gemeinden bewirbt sich nämlich niemand um das Amt des Bürgermeisters oder um ein Mandat im Gemeinderat. In manchen kandidieren weniger Personen für die Sitze im Gemeinderat, als Sitze zu vergeben sind. Im zweiten Teil unserer Serie geht es nächste Woche um das Wahlsystem sowie um den Wahlkampf und die Wahlruhe. Bevor wir mit unserem Programm fortfahren, legen wir eine kleine musikalische Pause mit Peter Zmorik ein. Vor 20 Jahren gewann er den Wettbewerb Die Slowakei sucht den Superstar und im selben Jahr erschien sein Debütalbum Nadherný deň, ein wunderschöner Tag, mit dem Lied Dažď, der Regen.

0: In der Slowakei fehlen Tausende von Pflegekräften, doch ausgebildete Krankenschwestern aus der Ukraine arbeiten häufig in fachfremden Berufen. Statt sich um Patienten zu kümmern, sind sie beispielsweise als Reinigungskräfte tätig. Die Ursachen dafür sind die unterschiedlichen Ausbildungssysteme und Anerkennungsregeln. Viele von ihnen erwägen deshalb, in anderen Ländern nach Arbeit zu suchen. Diesem Thema ging die SDWR-Redakteurin Veronika Britaniakova nach. Alona Kurotova stieß bei einem kürzlichen Besuch im Kinderkrankenhaus in Bratislava auf ukrainische Reinigungskräfte, die eigentlich diplomierte Krankenschwestern sind. Die Vorsitzende der Internationalen Vereinigung der Ärzte und Gesundheitsfachkräfte in der Slowakei fragte sie, wie lange sie dort bereits arbeiten. Sie antworteten, dass sie diese Tätigkeit seit mehr als einem Jahr ausübten, aber in ein paar Monaten weiter in ein anderes EU-Land ziehen wollten. Ähnliche Erfahrungen aus dem Alltag kennt auch die Präsidentin der slowakischen Kammer der Pflegekräfte und Hebammen, Iveta Lazorová.
1: Od roku 2022 máme na Slovensku možno 300-500 sestier.
2: Seit 2022 haben wir in der Slowakei vielleicht 300 bis 500 Krankenschwestern aus der Ukraine, die in Kühlhäusern oder in der Gastronomie arbeiten, weil sie nicht auf das Anerkennungsverfahren vorbereitet sind. In der Slowakei ist man ihnen in keiner Weise entgegengekommen.
0: Der Knackpunkt sind die Unterschiede in der Ausbildung. Eine der Voraussetzungen der EU sind 4.600 Stunden fachbezogene Ausbildung, wobei die Hälfte davon aus praktischer Ausbildung bestehen muss. Diese Anforderung erfüllen ukrainische Krankenschwestern in den meisten Fällen nicht. Die Vorsitzende der Internationalen Vereinigung der Ärzte und Gesundheitsfachkräfte in der Slowakei, Alona Kurotova, erklärt.
3: Die Ukraine schlüsselt die Ausbildung nicht so detailliert auf, wie es die EU verlangt. Allerdings sehen die neuen Diplome, die ich gesehen habe, bereits so aus, als würden sie sich den EU-Anforderungen annähern.
0: Viele Krankenschwestern gehen deshalb lieber ins benachbarte Tschechien. Dort unterstützte laut der Kammer ein Programm ukrainische Gesundheitsfachkräfte bereits seit 10 Jahren bei der Integration in das System. Iveta Lazorová erläutert.
2: Die Gesundheitsfachkraft tritt eine Stelle in einem Krankenhaus an, wo sie zunächst die Sprache lernt. Gleichzeitig erfährt sie, wie das Gesundheitssystem funktioniert und welche fachlichen Tätigkeiten sie ausüben muss. Anschließend lässt sie ihre Ausbildung anerkennen und beantragt die Anerkennung ihrer Qualifikation, da sie diese inzwischen entsprechend ergänzt und nachgewiesen hat.
0: Das Gesundheitsministerium teilte mit, dass für alle reglementierten Berufe und Antragsteller dieselben Regeln gelten, unabhängig von ihrer Staatsangehörigkeit oder dem Land, in dem sie ihre Ausbildung absolviert haben. Eine Sonderregelung ausschließlich für ukrainische Krankenschwestern könnte zu einer Ungleichbehandlung führen. Wie das Gesundheitsressort hinzufügte, gab es seit 2023 ein Verfahren für Pflegekräfte aus der Ukraine mit einem Bachelorabschluss. Diese konnten nach der Absolvierung einer Ausgleichsmaßnahme und einer ergänzenden Prüfung die Anerkennung ihrer Qualifikation als Krankenschwester erhalten. An diesem Verfahren nahmen 2 Antragstellerinnen teil, heißt es aus dem Gesundheitsministerium. Aufgrund des geringen Interesses werde eine Fortführung dieses Programms nicht in Betracht gezogen. Alona Kurotova ist jedenfalls überzeugt.
3: Wenn wir das Verfahren ein wenig ändern, also ein zeitlich befristetes Berufspraktikum mit der Anerkennung der Qualifikation verknüpfen, könnten wir garantiert Hunderte von Krankenschwestern gewinnen.
0: In der Slowakei fehlen derzeit rund 14.000 Pflegekräfte.
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0: Die slowakische Radsportlerin Viktoria Chladoňová hat am Freitag bei den Europameisterschaften in Slowenien die Bronzemedaille im Straßenrennen der U23 gewonnen. Im Zielsprint der Spitzengruppe musste sie sich lediglich der neuen Europameisterin, der Schweizerin Mara Winter und der Niederländerin Nienke Winke geschlagen geben, die die Silbermedaille gewann. In einem Interview für den slowakischen Radsportverband sagte die junge Sportlerin: Das Rennen lief für mich sehr gut, obwohl ich mich erst vor kurzem von einer leichten Erkältung erholt hatte und nicht wusste, was mich erwarten würde. Es war knapp, weil die Gruppe hinter uns langsam näher kam, aber ich bin froh, dass ich sprinten und den dritten Platz holen konnte. Erst vor 2 Wochen hatte Viktoria Chladoňová in Kanada den Weltmeistertitel im Straßenrennen der Frauen U23 mit Massenstart gewonnen. Auf diesen Erfolg blicken wir in den nächsten Minuten noch einmal zurück.
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0: Es ist ein unglaubliches Gefühl. Nach den Weltmeisterschaften im vergangenen Jahr wünschte ich mir diesen Titel sehr, sagte Viktoria Chladoňová nach dem Straßenrennen der Frauen U23 mit Massenstart gegenüber dem Internationalen Radsportverband. Die 19-jährige Slowakin war bei dem 134 Kilometer langen Rennen in Montreal eine der prägenden Fahrerinnen. In den entscheidenden Momenten sprengte sie mit 3 Attacken die Gruppe der Favoritinnen und setzte sich im Zielsprint gegen die Lokalmatadorin Isabella Holmgren durch. Bei diesem Straßenrennen gingen auch Sofia Ungerová und Nina Andatska für die Slowakei an den Start. Viktoria Chladoňová freute sich nicht nur über die Goldmedaille, sondern auch darüber, dass das Nationalteam alles umsetzen konnte, was es sich vorgenommen hatte.
5: Auf jeden Fall war das eine super Leistung. Wir haben uns das Rennen später auch noch einmal gemeinsam mit den Mädels im Fernsehen angeschaut. Ich denke, dass uns das Rennen wirklich sehr gut gelungen ist. Taktisch haben wir es sehr gut gemacht. Die Beine haben super mitgespielt und es war einfach ein großartiger Tag.
0: Für Viktoria Chladoňová ist dies ein weiterer großer Erfolg in ihrer noch jungen Karriere. Im vergangenen Jahr gewann sie bei den Weltmeisterschaften sowohl im Zeitfahren als auch im Straßenrennen der U23 Silber. Ein Jahr zuvor wurde sie in Zürich in der Juniorinnenkategorie 2. im Zeitfahren und 3. im Straßenrennen. Bei den Europameisterschaften 2024 in Limburg holte sie Bronze im Zeitfahren der Juniorinnen. Nun ist sie Weltmeisterin im Straßenrennen der U23, obwohl sie nächsten Monat erst 20 Jahre alt wird. Will sie im kommenden Jahr in Frankreich versuchen, ihren Titel zu verteidigen, oder wird sie sich bereits voll auf die Wettbewerbe in der Eliteklasse konzentrieren? Das ist für sie noch zu früh zu sagen.
5: Ich war erst im 2. Jahr in der U23-Kategorie, also kam der Erfolg schon ziemlich früh. Ich bin froh, dass ich es so geschafft habe. Ich kann mich noch nicht entscheiden, wie es nächstes Jahr weitergeht. Mal sehen, wie sich die Saison entwickelt.
0: Die junge Radrennfahrerin hat in diesem Jahr außerdem ihr Abitur gemacht und kann sich in der kommenden Saison voll und ganz dem Radsport widmen. Ihr genaues Rennprogramm steht allerdings noch nicht fest.
5: Ich werde auf jeden Fall mehr Zeit haben, aber ich weiß noch nicht genau, wie mein Programm aussehen wird. Ich würde mich also gerne mehr auf die Frühjahrsklassiker konzentrieren und danach vielleicht auch auf eine der Grand Tours. Das wird sich alles noch entwickeln. Wir müssen uns auch mit dem Team zusammensetzen und entscheiden, wie der weitere Plan aussehen wird.
0: Das Leben und auch das Radfahren drehen sich um das Gleichgewicht, heißt es auf der Webseite des slowakischen Olympia- und Sportkomitees im Porträt von Viktoria Chladoňová. Wie sie dort erklärt, begann sie im Alter von etwa 10 Jahren mit dem Radsport. Zunächst vor allem aus Spaß. Einmal pro Woche trainierte sie im Waldpark Brezina in der westslowakischen Stadt Trenčín mit dem Mountainbike. Gleichzeitig betrieb sie auch Leichtathletik, spielte Tennis, ritt und ging schwimmen. Nach und nach kamen neben dem Mountainbike auch der Straßenradsport und der Cyclocross hinzu. Wie die junge Radsportlerin schreibt, trainiert sie konsequent und verfolgt ihre großen Ziele. Eines davon hat sie bereits erreicht, den Weltmeistertitel im Straßenradsport der U23. Darauf wurde auch der ehemalige slowakische Radsportstar und 3-malige Straßenradweltmeister Peter Sagan aufmerksam.
6: Letztes Jahr hat sie es ganz knapp verpasst. Sie wurde 2. Dieses Jahr hat es für sie geklappt, was für die Slowaken und vor allem für sie selbst sehr positiv ist. Ich wünsche ihr viel Erfolg und hoffe, dass sie die Erfolge noch möglichst lange genießen kann. Meiner Ansicht nach hat sie eine sehr gute und vielversprechende Karriere vor sich.
0: Liebe Hörerinnen und Hörer, das war's schon für heute aus dem RSI-Studio in Bratislava. Abdulgani Arut am Mischpult und Marika Antaschowa am Mikrofon danken Ihnen für Ihr Interesse und wünschen noch einen schönen Tag. Bis bald, auf Wiederhören!

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1: Guten Tag, im Nachrichtenstudio begrüßt Sie heute Kerstin Jakubik.
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1: Slowakei will Zusammenarbeit mit Zypern stärken. Minister Takács begrüßt Agrarminister im erweiterten Format V4+4. Flugverbindung zwischen Prag und Poprad wieder aufgenommen. Die Slowakei will weiterhin die Zusammenarbeit mit

0: wobei sie unter anderem das EU-Budget für die Jahre 2028 bis 2034, die Unterstützung für die Kohäsionspolitik, die Energiesicherheit, die Migration sowie die Kooperation auf parlamentarischer Ebene erörterten. Rashi sprach hierbei Zypern Unterstützung für den Beitrag zum Schengen-Raum aus. Der slowakische Landwirtschaftsminister Richard Takac empfing am Montag in Bratislava seine Amtskollegen zu einem Ministertreffen der Visegrad-Gruppe im erweiterten Format V4+4 unter Beteiligung von Bulgarien, Kroatien, Rumänien und Slowenien. Zudem nimmt an diesem Treffen unter der Schirmherrschaft der slowakischen V4-Präsidentschaft auch der Chef des italienischen Agrarressorts, Francesco Lollobrigida, teil. Ziel des Treffens ist es, einen Raum für einen offenen und informellen Meinungsaustausch zwischen den Ländern zu schaffen, die vor vielen gemeinsamen Herausforderungen in den Bereichen Landwirtschaft und Lebensmittelwirtschaft stehen. Die Slowakei will ihre Präsidentschaft vor allem dazu nutzen, gemeinsame Standpunkte und praktische Lösungen zu finden, die den Landwirten und Lebensmittelherstellern zugutekommen. Bereits in 3 Wochen können Reisende in etwa 1 Stunde von Prag in die Tatra gelangen. Die Fluggesellschaft Wizz Air nimmt am 25. Oktober eine 3-mal wöchentlich verkehrende Flugverbindung zwischen der tschechischen Hauptstadt und Poprad auf. Aufgrund der großen Nachfrage plant das Unternehmen zudem, in der Weihnachts- und Neujahrszeit einen 4. Flug hinzuzufügen. Nach Angaben von Marta Kucherova von Slovakia Travel sind die Hohe Tatra und die Region Liptov für tschechische Touristen traditionell die beliebtesten und attraktivsten Reiseziele in der Slowakei. Die Slowakei wird am 4. und 5. November Gastgeber eines Gipfeltreffens der Staatspräsidenten Tschechiens, Polens, Ungarns und der Slowakei sein. An den Beratungen im erweiterten Format soll zudem auch die Präsidentin der Europäischen Kommission, Ursula von der Leyen, teilnehmen. Dies teilte die Pressestelle der slowakischen Präsidialkanzlei mit. Schauplatz des Treffens ist Trenčín, das in diesem Jahr den Titel Europäische Kulturhauptstadt trägt. Das Hauptprogramm des Gipfeltreffens findet am 5. November auf der Burg Trenčín statt. Hauptthema soll die EU-Erweiterung sein, daneben werden aktuelle außenpolitische Fragen erörtert. Das Treffen beginnt bereits am 4. November mit einem gemeinsamen Kulturprogramm in Trenčíns Synagoge. Die Nachrichten entstammen Meldungen der slowakischen Presseagentur TASR.
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0: Die Regierung hat am Montag einen Entwurf des Staatshaushalts für das kommende Jahr verabschiedet. Die Einnahmen der öffentlichen Verwaltung sollen sich demnach auf über 63 Milliarden Euro belaufen, die Ausgaben auf fast 71 Milliarden. Das bedeutet ein Defizit in Höhe von rund 7,5 Milliarden Euro, also 4,94% des Bruttoinlandsprodukts. Der Entwurf wird nun dem Parlament vorgelegt, was nach Äußerungen einiger Koalitionspolitiker bereits bei der aktuellen Sitzung bzw. bei einer Sondersitzung darüber beraten könnte. Ministerpräsident Robert Fico betrachte den beschlossenen Haushalt der öffentlichen Verwaltung für das kommende Jahr als gute Nachricht. Sollte das Budget auch vom Parlament verabschiedet werden, kann es ein weiterer stabilisierender Moment für die Koalition, aber auch für die ganze Slowakei sein, sagte Fico. Wie er betonte, bringt der Haushaltsplan keine weitere Steuer- oder Abgabenerhöhung und entspreche den Fiskalregeln der Europäischen Kommission. Die öffentliche Verschuldung sei nicht so groß wie in anderen Ländern, so der Regierungschef. Die Sozialpartner waren am Montag zu keiner Einigung bezüglich des Haushaltsplans gelangt. Gewerkschafter und Arbeitgeber hatten sich nämlich dagegen verwehrt, dass sie die Unterlagen zu den Gesprächen erst am vorherigen Sonntagabend erhalten hatten. Das betrachten sie als ein Zeichen mangelnden Respekts vor dem sozialen Dialog. Zudem bemängeln sie, dass das Budget auf der Grundlage politischer Prioritäten erstellt wurde und nicht aufgrund dessen, was das Land braucht. Die Vertreter der Arbeitgeberverbände kritisierten zudem, dass im Plan wachstumsfördernde Maßnahmen fehlen. Selbst die geplante Abschaffung der Transaktionssteuer fehle, wobei die Unternehmer laut dem Präsidenten der Assoziation der Arbeitgeberverbände und Vereine, Rastislav Machunka, schon in ihren Plänen für das kommende Jahr mit diesem Schritt rechnen würden. Die Regierung plant auch im kommenden Jahr eine Energieförderung für Haushalte. Mehr Gelder sollen ins Bildungs- und ins Gesundheitswesen fließen. 100 Millionen Euro sollen für die

0: Bewältigung der Dürre bestimmt sein, weitere 100 Millionen für ein neues Kernkraftwerk in Jaslowske-Bohunice. Die Oppositionspartei KDH bezeichnete den Haushaltsplan für das kommende Jahr als ein Budget des Verfalls und der Stagnation. Einerseits werden dort Gelder aus 3 Konsolidierungspaketen verteilt, andererseits aber in keiner Weise ein Wachstum oder die Wirtschaft gefördert.
1: Liebe Hörerinnen und Hörer, herzlich willkommen zum Magazinteil der Sendung von Radio Slowakei International. Heute werfen wir gemeinsam einen Blick in die Welt der Politik und des Sports. Zunächst erklärt ein Experte des Innenministeriums, wer bei den bevorstehenden Kommunal- und Regionalwahlen in der Slowakei wählen darf und wer dabei kandidieren kann. Danach berichten wir darüber, warum viele ukrainische Pflegekräfte hierzulande nicht in ihrem erlernten Beruf arbeiten. Anschließend hören Sie die große slowakische Radsporthoffnung Viktoria Chladoňová, die in den vergangenen Tagen 2 wertvolle Medaillen geholt hat, WM Gold und EM Bronze im Straßenradsport der U23. Abdulgani Arut am Mischpult und Marika Antaschowa am Mikrofon wünschen Ihnen angenehmes Zuhören.
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1: In knapp 3 Wochen finden in der Slowakei gleichzeitig Kommunal- und Regionalwahlen statt. Am Samstag, den 24. Oktober, werden die Wähler über ihre Vertreter in den Selbstverwaltungsorganen der Städte sowie Gemeinden und Regionen entscheiden. Informationen rund um die bevorstehenden Wahlen werden wir Ihnen, liebe Hörerinnen und Hörer, jeden Dienstag in unserer dreiteiligen Serie anbieten. Heute starten wir mit dem ersten Teil. Worin unterscheiden sich die Wahlen zu den Organen der territorialen Selbstverwaltung von den Parlamentswahlen? Diese Frage ist Branislav Grman von der RSI-Redaktion für Auslandsslowaken nachgegangen. Er befragte dazu den Direktor der Abteilung für Wahlen, Referendum und politische Parteien des Innenministeriums, Martin Gajdoš.
3: Der grundlegende Unterschied zwischen den Parlamentswahlen und den Wahlen zu den Organen der territorialen Selbstverwaltung besteht darin, dass die Wähler bei den Parlamentswahlen aus den geschlossenen Kandidatenlisten der einzelnen politischen Parteien wählen. Auch die Reihenfolge der Kandidaten auf diesen Listen wird von den politischen Parteien festgelegt. Bei den Kommunal- und Regionalwahlen können die Wähler ihre Kandidaten hingegen innerhalb einer einzigen Kandidatenliste auswählen, auf der alle Kandidaten aufgeführt sind, unabhängig davon, welcher politischen Partei sie angehören. Ein weiterer wesentlicher Unterschied besteht darin, dass auch unabhängige Kandidaten antreten können. Bei den Wahlen zum Nationalrat ist eine Kandidatur als unabhängiger Kandidat hingegen nicht möglich.
1: Wer darf bei den Kommunal- und Regionalwahlen abstimmen?
3: Wahlberechtigt sind alle Einwohner der Gemeinden, die dort ihren ständigen Wohnsitz haben und spätestens am Wahltag das 18. Lebensjahr vollendet haben.
1: Dürfen bei den bevorstehenden Wahlen auch Slowaken, die im Ausland leben, bzw. Ausländer, die in der Slowakei leben, wählen?
3: In der Slowakei lebende Ausländer können an diesen Wahlen teilnehmen. Voraussetzung ist dieselbe wie bei den Bürgern der Slowakischen Republik. Sie müssen spätestens am Wahltag das 18. Lebensjahr vollendet und ihren ständigen Wohnsitz in der jeweiligen Gemeinde haben. Bei den Kommunal- und Regionalwahlen ist eine Stimmabgabe aus dem Ausland nicht möglich. Diese muss in dem Wahllokal erfolgen, das dem ständigen Wohnsitz des Wählers zugeordnet ist. Bei diesen Wahlen gibt es keinen Wahlschein. Jeder Wähler muss seine Stimme in dem für seinen ständigen Wohnsitz zuständigen Wahllokal abgeben. Ein Wähler, der sich im Ausland aufhält und dort lebt, aber seinen ständigen Wohnsitz in seiner Gemeinde hat, kann daher an der Wahl teilnehmen, wenn er sich am Wahltag in dem für ihn zuständigen Wahllokal einfindet.
1: Welche Voraussetzungen mussten die Kandidaten für die Ämter als Abgeordnete und Vorsitzende der Selbstverwaltungsregionen erfüllen? Und welche Voraussetzungen schreibt das Gesetz für Kandidaten für Gemeinderäte sowie für das Amt des Bürgermeisters bzw. Oberbürgermeisters vor?
4: Čo sa týka poslancov zastupiteľstva, či už samosprávneho kraja alebo
3: Die Kandidaten für ein Mandat als Abgeordneter in den Vertretungsorganen der Selbstverwaltungsregionen bzw. der Gemeinden mussten zum Zeitpunkt der Einreichung der Kandidatenliste mindestens 18 Jahre alt sein. Eine weitere Voraussetzung ist der ständige Wohnsitz in der Gemeinde bzw. in der Region, in der sie kandidieren, sowie die volle Geschäftsfähigkeit. Für Bürgermeister, Oberbürgermeister und die Vorsitzenden der Selbstverwaltungsregionen gilt darüber hinaus die Voraussetzung, dass sie mindestens 25 Jahre alt sein müssen.
1: Das Innenministerium hat auf seiner Webseite die Liste aller registrierten Kandidaten für die Kommunal- und Regionalwahlen veröffentlicht. Diese Informationen sind auch auf den Websites der einzelnen Gemeinden bzw. an deren Amtstafeln zu finden, teilte der Sprecher des Innenministeriums Matthias Neumann mit. Die Wahlen finden in mehr als 2.900 Gemeinden, Stadtteilen und Städten statt, in denen insgesamt mehr als 6.000 Wahllokale geöffnet sein werden. In 24 Gemeinden wird man voraussichtlich im Frühjahr ergänzende Kommunalwahlen abhalten, um alle Mandate besetzen zu können. In einigen dieser Gemeinden bewirbt sich nämlich niemand um das Amt des Bürgermeisters oder um ein Mandat im Gemeinderat. In manchen kandidieren weniger Personen für die Sitze im Gemeinderat, als Sitze zu vergeben sind. Im zweiten Teil unserer Serie geht es nächste Woche um das Wahlsystem sowie um den Wahlkampf und die Wahlruhe. Bevor wir mit unserem Programm fortfahren, legen wir eine kleine musikalische Pause mit Peter Zmorik ein. Vor 20 Jahren gewann er den Wettbewerb Die Slowakei sucht den Superstar und im selben Jahr erschien sein Debütalbum Nádherný deň, ein wunderschöner Tag mit dem Lied Dážď, der Regen.

0: In der Slowakei fehlen Tausende von Pflegekräften, doch ausgebildete Krankenschwestern aus der Ukraine arbeiten häufig in fachfremden Berufen. Statt sich um Patienten zu kümmern, sind sie beispielsweise als Reinigungskräfte tätig. Die Ursachen dafür sind die unterschiedlichen Ausbildungssysteme und Anerkennungsregeln. Viele von ihnen erwägen deshalb, in anderen Ländern nach Arbeit zu suchen. Diesem Thema ging die SDWR-Redakteurin Veronika Britaniakova nach. Alona Kurotova stieß bei einem kürzlichen Besuch im Kinderkrankenhaus in Bratislava auf ukrainische Reinigungskräfte, die eigentlich diplomierte Krankenschwestern sind. Die Vorsitzende der Internationalen Vereinigung der Ärzte und Gesundheitsfachkräfte in der Slowakei fragte sie, wie lange sie dort bereits arbeiten. Sie antworteten, dass sie diese Tätigkeit seit mehr als einem Jahr ausübten, aber in ein paar Monaten weiter in ein anderes EU-Land ziehen wollten. Ähnliche Erfahrungen aus dem Alltag kennt auch die Präsidentin der slowakischen Kammer der Pflegekräfte und Hebammen, Iveta Lazorová.
1: Od roku 2022 máme na Slovensku možno 300-500 sestier.
2: Seit 2022 haben wir in der Slowakei vielleicht 300 bis 500 Krankenschwestern aus der Ukraine, die in Kühlhäusern oder in der Gastronomie arbeiten, weil sie nicht auf das Anerkennungsverfahren vorbereitet sind. In der Slowakei ist man ihnen in keiner Weise entgegengekommen.
0: Der Knackpunkt sind die Unterschiede in der Ausbildung. Eine der Voraussetzungen der EU sind 4.600 Stunden fachbezogene Ausbildung, wobei die Hälfte davon aus praktischer Ausbildung bestehen muss. Diese Anforderung erfüllen ukrainische Krankenschwestern in den meisten Fällen nicht. Die Vorsitzende der Internationalen Vereinigung der Ärzte und Gesundheitsfachkräfte in der Slowakei, Alona Kurotová, erklärt.
3: Die Ukraine schlüsselt die Ausbildung nicht so detailliert auf, wie es die EU verlangt. Allerdings sehen die neuen Diplome, die ich gesehen habe, bereits so aus, als würden sie sich den EU-Anforderungen annähern.
0: Viele Krankenschwestern gehen deshalb lieber ins benachbarte Tschechien. Dort unterstützte laut der Kammer ein Programm ukrainische Gesundheitsfachkräfte bereits seit 10 Jahren bei der Integration in das System. Iveta Lazorová erläutert.
2: Die Gesundheitsfachkraft tritt eine Stelle in einem Krankenhaus an, wo sie zunächst die Sprache lernt. Gleichzeitig erfährt sie, wie das Gesundheitssystem funktioniert und welche fachlichen Tätigkeiten sie ausüben muss. Anschließend lässt sie ihre Ausbildung anerkennen und beantragt die Anerkennung ihrer Qualifikation, da sie diese inzwischen entsprechend ergänzt und nachgewiesen hat.
0: Das Gesundheitsministerium teilte mit, dass für alle reglementierten Berufe und Antragsteller dieselben Regeln gelten, unabhängig von ihrer Staatsangehörigkeit oder dem Land, in dem sie ihre Ausbildung absolviert haben. Eine Sonderregelung ausschließlich für ukrainische Krankenschwestern könnte zu einer Ungleichbehandlung führen. Wie das Gesundheitsressort hinzufügte, gab es seit 2023 ein Verfahren für Pflegekräfte aus der Ukraine mit einem Bachelorabschluss. Diese konnten nach der Absolvierung einer Ausgleichsmaßnahme und einer ergänzenden Prüfung die Anerkennung ihrer Qualifikation als Krankenschwester erhalten. An diesem Verfahren nahmen 2 Antragstellerinnen teil, heißt es aus dem Gesundheitsministerium. Aufgrund des geringen Interesses werde eine Fortführung dieses Programms nicht in Betracht gezogen. Alona Kurotová ist jedenfalls überzeugt.
3: Wenn wir das Verfahren ein wenig ändern, also ein zeitlich befristetes Berufspraktikum mit der Anerkennung der Qualifikation verknüpfen, könnten wir garantiert Hunderte von Krankenschwestern gewinnen.
0: In der Slowakei fehlen derzeit rund 14.000 Pflegekräfte.
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0: Die slowakische Radsportlerin Viktoria Chladoňová hat am Freitag bei den Europameisterschaften in Slowenien die Bronzemedaille im Straßenrennen der U23 gewonnen. Im Zielsprint der Spitzengruppe musste sie sich lediglich der neuen Europameisterin, der Schweizerin Mara Winter und der Niederländerin Nienke Winke geschlagen geben, die die Silbermedaille gewann. In einem Interview für den slowakischen Radsportverband sagte die junge Sportlerin: Das Rennen lief für mich sehr gut, obwohl ich mich erst vor kurzem von einer leichten Erkältung erholt hatte und nicht wusste, was mich erwarten würde. Es war knapp, weil die Gruppe hinter uns langsam näher kam, aber ich bin froh, dass ich sprinten und den dritten Platz holen konnte. Erst vor 2 Wochen hatte Viktoria Chladoňová in Kanada den Weltmeistertitel im Straßenrennen der Frauen U23 mit Massenstart gewonnen. Auf diesen Erfolg blicken wir in den nächsten Minuten noch einmal zurück.
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0: Es ist ein unglaubliches Gefühl. Nach den Weltmeisterschaften im vergangenen Jahr wünschte ich mir diesen Titel sehr, sagte Viktoria Chladoňová nach dem Straßenrennen der Frauen U23 mit Massenstart gegenüber dem Internationalen Radsportverband. Die 19-jährige Slowakin war bei dem 134 Kilometer langen Rennen in Montreal eine der prägenden Fahrerinnen. In den entscheidenden Momenten sprengte sie mit 3 Attacken die Gruppe der Favoritinnen und setzte sich im Zielsprint gegen die Lokalmatadorin Isabella Holmgren durch. Bei diesem Straßenrennen gingen auch Sofia Ungerová und Nina Andatska für die Slowakei an den Start. Viktoria Chladoňová freute sich nicht nur über die Goldmedaille, sondern auch darüber, dass das Nationalteam alles umsetzen konnte, was es sich vorgenommen hatte.
5: Auf jeden Fall war das eine super Leistung. Wir haben uns das Rennen später auch noch einmal gemeinsam mit den Mädels im Fernsehen angeschaut. Ich denke, dass uns das Rennen wirklich sehr gut gelungen ist. Taktisch haben wir es sehr gut gemacht, die Beine haben super mitgespielt und es war einfach ein großartiger Tag.
0: Für Viktoria Chladoňová ist dies ein weiterer großer Erfolg in ihrer noch jungen Karriere. Im vergangenen Jahr gewann sie bei den Weltmeisterschaften sowohl im Zeitfahren als auch im Straßenrennen der U23 Silber. Ein Jahr zuvor wurde sie in Zürich in der Juniorinnenkategorie 2. im Zeitfahren und 3. im Straßenrennen. Bei den Europameisterschaften 2024 in Limburg holte sie Bronze im Zeitfahren der Juniorinnen. Nun ist sie Weltmeisterin im Straßenrennen der U23, obwohl sie nächsten Monat erst 20 Jahre alt wird. Will sie im kommenden Jahr in Frankreich versuchen, ihren Titel zu verteidigen, oder wird sie sich bereits voll auf die Wettbewerbe in der Eliteklasse konzentrieren? Das ist für sie noch zu früh zu sagen.
5: Ich war erst im 2. Jahr in der U23-Kategorie, also kam der Erfolg schon ziemlich früh. Ich bin froh, dass ich es so geschafft habe. Ich kann mich noch nicht entscheiden, wie es nächstes Jahr weitergeht. Mal sehen, wie sich die Saison entwickelt.
0: Die junge Radrennfahrerin hat in diesem Jahr außerdem ihr Abitur gemacht und kann sich in der kommenden Saison voll und ganz dem Radsport widmen. Ihr genaues Rennprogramm steht allerdings noch nicht fest.
5: Ich werde auf jeden Fall mehr Zeit haben, aber ich weiß noch nicht genau, wie mein Programm aussehen wird. Ich würde mich also gerne mehr auf die Frühjahrsklassiker konzentrieren und danach vielleicht auch auf eine der Grand Tours. Das wird sich alles noch entwickeln. Wir müssen uns auch mit dem Team zusammensetzen und entscheiden, wie der weitere Plan aussehen wird.
0: Das Leben und auch das Radfahren drehen sich um das Gleichgewicht, heißt es auf der Webseite des slowakischen Olympia- und Sportkomitees im Porträt von Viktoria Chladoňová. Wie sie dort erklärt, begann sie im Alter von etwa 10 Jahren mit dem Radsport. Zunächst vor allem aus Spaß. Einmal pro Woche trainierte sie im Waldpark Brezina in der westslowakischen Stadt Trenčín mit dem Mountainbike. Gleichzeitig betrieb sie auch Leichtathletik, spielte Tennis, ritt und ging schwimmen. Nach und nach kamen neben dem Mountainbike auch der Straßenradsport und der Cyclocross hinzu. Wie die junge Radsportlerin schreibt, trainiert sie konsequent und verfolgt ihre großen Ziele. Eines davon hat sie bereits erreicht, den Weltmeistertitel im Straßenradsport der U23. Darauf wurde auch der ehemalige slowakische Radsportstar und 3-malige Straßenradweltmeister Peter Sagan aufmerksam.
6: Letztes Jahr hat sie es ganz knapp verpasst. Sie wurde Zweite. Dieses Jahr hat es für sie geklappt, was für die Slowaken und vor allem für sie selbst sehr positiv ist. Ich wünsche ihr viel Erfolg und hoffe, dass sie die Erfolge noch möglichst lange genießen kann. Meiner Ansicht nach hat sie eine sehr gute und vielversprechende Karriere vor sich.
0: Liebe Hörerinnen und Hörer, das war's schon für heute aus dem RSI-Studio in Bratislava. Abdulgani Arut am Mischpult und Marika Antaschowa am Mikrofon danken Ihnen für Ihr Interesse und wünschen noch einen schönen Tag. Bis bald, auf Wiederhören!

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1: Guten Tag, im Nachrichtenstudio begrüßt Sie heute Kerstin Jakubik.
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1: Slowakei will Zusammenarbeit mit Zypern stärken. Minister Takács begrüßt Agrarminister im erweiterten Format V4+4. Flugverbindung zwischen Prag und Poprad wieder aufgenommen. Die Slowakei will weiterhin die Zusammenarbeit mit Zypern nicht nur auf bilateraler Ebene, sondern auch bei der Durchsetzung gemeinsamer Interessen in der EU stärken. Darüber verhandelte der slowakische Staatspräsident Peter Pellegrini am Montag mit der Parlamentspräsidentin der Republik Zypern, Anita Demetriou, in Bratislava. Pellegrini bestätigte bei diesem Anlass die Unterstützung der Slowakei bei einer komplexen Lösung der Zypernfrage in Übereinstimmung mit den UN-Resolutionen, dem Völkerrecht und den europäischen Werten. Demetriou traf sich in der Slowakei auch mit ihrem slowakischen Partner Richard Rashi, wobei sie unter anderem das EU-Budget für die Jahre 2028 bis 2034, die Unterstützung für die Kohäsionspolitik, die Energiesicherheit, die Migration sowie die Kooperation auf parlamentarischer Ebene erörterten. Rashi sprach hierbei Zypern Unterstützung für den Beitrag zum Schengen-Raum aus. Der slowakische Landwirtschaftsminister Richard Takács empfing am Montag in Bratislava seine Amtskollegen zu einem Ministertreffen der Visegrad-Gruppe im erweiterten Format V4+4 unter Beteiligung von Bulgarien, Kroatien, Rumänien und Slowenien. Zudem nimmt an diesem Treffen unter der Schirmherrschaft der slowakischen V4-Präsidentschaft auch der Chef des italienischen Agrarressorts, Francesco Lollobrigida, teil. Ziel des Treffens ist es, einen Raum für einen offenen und informellen Meinungsaustausch zwischen den Ländern zu schaffen, die vor vielen gemeinsamen Herausforderungen in den Bereichen Landwirtschaft und Lebensmittelwirtschaft stehen. Die Slowakei will ihre Präsidentschaft vor allem dazu nutzen, gemeinsame Standpunkte und praktische Lösungen zu finden, die den Landwirten und Lebensmittelherstellern zugutekommen.

0: Reiseziele in der Slowakei. Die Slowakei wird am 4. und 5. November Gastgeber eines Gipfeltreffens der Staatspräsidenten Tschechiens, Polens, Ungarns und der Slowakei sein. An den Beratungen im erweiterten Format soll zudem auch die Präsidentin der Europäischen Kommission, Ursula von der Leyen, teilnehmen. Dies teilte die Pressestelle der slowakischen Präsidialkanzlei mit. Schauplatz des Treffens ist Trenčín, das in diesem Jahr den Titel Europäische Kulturhauptstadt trägt. Das Hauptprogramm des Gipfeltreffens findet am 5. November auf der Burg Trenčín statt. Hauptthema soll die EU-Erweiterung sein, daneben werden aktuelle außenpolitische Fragen erörtert. Das Treffen beginnt bereits am 4. November mit einem gemeinsamen Kulturprogramm in Trenčíns Synagoge. Die Nachrichten entstammen Meldungen der slowakischen Presseagentur TASR.
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0: Die Regierung hat am Montag einen Entwurf des Staatshaushalts für das kommende Jahr verabschiedet. Die Einnahmen der öffentlichen Verwaltung sollen sich demnach auf über 63 Milliarden Euro belaufen, die Ausgaben auf fast 71 Milliarden. Das bedeutet ein Defizit in Höhe von rund 7,5 Milliarden Euro, also 4,94% des Bruttoinlandsprodukts. Der Entwurf wird nun dem Parlament vorgelegt, was nach Äußerungen einiger Koalitionspolitiker bereits bei der aktuellen Sitzung bzw. bei einer Sondersitzung darüber beraten könnte. Ministerpräsident Robert Fico betrachtet den beschlossenen Haushalt der öffentlichen Verwaltung für das kommende Jahr als gute Nachricht. Sollte das Budget auch vom Parlament verabschiedet werden, kann es ein weiterer stabilisierender Moment für die Koalition, aber auch für die ganze Slowakei sein, sagte Fico. Wie er betonte, bringt der Haushaltsplan keine weitere Steuer- oder Abgabenerhöhung und entspreche den Fiskalregeln der Europäischen Kommission. Die öffentliche Verschuldung sei nicht so groß wie in anderen Ländern, so der Regierungschef. Die Sozialpartner waren am Montag zu keiner Einigung bezüglich des Haushaltsplans gelangt. Gewerkschafter und Arbeitgeber hatten sich nämlich dagegen verwehrt, dass sie die Unterlagen zu den Gesprächen erst am vorherigen Sonntagabend erhalten hatten. Das betrachten sie als ein Zeichen mangelnden Respekts vor dem sozialen Dialog. Zudem bemängeln sie, dass das Budget auf der Grundlage politischer Prioritäten erstellt wurde und nicht aufgrund dessen, was das Land braucht. Die Vertreter der Arbeitgeberverbände kritisierten zudem, dass im Plan wachstumsfördernde Maßnahmen fehlen. Selbst die geplante Abschaffung der Transaktionssteuer fehle, wobei die Unternehmer laut dem Präsidenten der Assoziation der Arbeitgeberverbände und Vereine, Rastislav Machunka, schon in ihren Plänen für das kommende Jahr mit diesem Schritt rechnen würden. Die Regierung plant auch im kommenden Jahr eine Energieförderung für Haushalte. Mehr Gelder sollen ins Bildungs- und ins Gesundheitswesen fließen. 100 Millionen Euro sollen für die Bewältigung der Dürre bestimmt sein. Weitere 100 Millionen für ein neues Kernkraftwerk in Jaslowske Bohunice. Die Oppositionspartei KDH bezeichnete den Haushaltsplan für das kommende Jahr als ein Budget des Verfalls und der Stagnation. Einerseits werden dort Gelder aus drei Konsolidierungspaketen verteilt, andererseits aber in keiner Weise ein Wachstum oder die Wirtschaft gefördert.
2: Liebe Hörerinnen und Hörer, herzlich willkommen zum Magazinteil der Sendung von Radio Slowakei International. Heute werfen wir gemeinsam einen Blick in die Welt der Politik und des Sports. Zunächst erklärt ein Experte des Innenministeriums, wer bei den bevorstehenden Kommunal- und Regionalwahlen in der Slowakei wählen darf und wer dabei kandidieren kann. Danach berichten wir darüber, warum viele ukrainische Pflegekräfte hierzulande nicht in ihrem erlernten Beruf arbeiten. Anschließend hören Sie die große slowakische Radsporthoffnung Viktoria Chladoňová, die in den vergangenen Tagen zwei wertvolle Medaillen geholt hat, WM Gold und EM Bronze im Straßenradsport der U23. Abdulgani Arut am Mischpult und Marika Antaschowa am Mikrofon wünschen Ihnen angenehmes Zuhören.
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2: In knapp 3 Wochen finden in der Slowakei gleichzeitig Kommunal- und Regionalwahlen statt. Am Samstag, den 24. Oktober, werden die Wähler über ihre Vertreter in den Selbstverwaltungsorganen der Städte sowie Gemeinden und Regionen entscheiden. Informationen rund um die bevorstehenden Wahlen werden wir Ihnen, liebe

0: Hörerinnen und Hörer jeden Dienstag in unserer dreiteiligen Serie anbieten. Heute starten wir mit dem ersten Teil. Worin unterscheiden sich die Wahlen zu den Organen der territorialen Selbstverwaltung von den Parlamentswahlen? Dieser Frage ist Branislav Grman von der RSI-Redaktion für Auslandsslowaken nachgegangen. Er befragte dazu den Direktor der Abteilung für Wahlen, Referendum und politische Parteien des Innenministeriums, Martin Gajdoš.
1: Der grundlegende Unterschied zwischen den Parlamentswahlen und den Wahlen zu den Organen der territorialen Selbstverwaltung besteht darin, dass die Wähler bei den Parlamentswahlen aus den geschlossenen Kandidatenlisten der einzelnen politischen Parteien wählen. Auch die Reihenfolge der Kandidaten auf diesen Listen wird von den politischen Parteien festgelegt. Bei den Kommunal- und Regionalwahlen können die Wähler ihre Kandidaten hingegen innerhalb einer einzigen Kandidatenliste auswählen, auf der alle Kandidaten aufgeführt sind, unabhängig davon, welcher politischen Partei sie angehören. Ein weiterer wesentlicher Unterschied besteht darin, dass auch unabhängige Kandidaten antreten können. Bei den Wahlen zum Nationalrat ist eine Kandidatur als unabhängiger Kandidat hingegen nicht möglich.
0: Wer darf bei den Kommunal- und Regionalwahlen abstimmen?
1: Wahlberechtigt sind alle Einwohner der Gemeinden, die dort ihren ständigen Wohnsitz haben und spätestens am Wahltag das 18. Lebensjahr vollendet haben.
0: Dürfen bei den bevorstehenden Wahlen auch Slowaken, die im Ausland leben, bzw. Ausländer, die in der Slowakei leben, wählen?
1: In der Slowakei lebende Ausländer können an diesen Wahlen teilnehmen. Voraussetzung ist dieselbe wie bei den Bürgern der Slowakischen Republik. Sie müssen spätestens am Wahltag das 18. Lebensjahr vollendet und ihren ständigen Wohnsitz in der jeweiligen Gemeinde haben. Bei den Kommunal- und Regionalwahlen ist eine Stimmabgabe aus dem Ausland nicht möglich. Diese muss in dem Wahllokal erfolgen, das dem ständigen Wohnsitz des Wählers zugeordnet ist. Bei diesen Wahlen gibt es keinen Wahlschein. Jeder Wähler muss seine Stimme in dem für seinen ständigen Wohnsitz zuständigen Wahllokal abgeben. Ein Wähler, der sich im Ausland aufhält und dort lebt, aber seinen ständigen Wohnsitz in seiner Gemeinde hat, kann daher an der Wahl teilnehmen, wenn er sich am Wahltag in dem für ihn zuständigen Wahllokal einfindet.
0: Welche Voraussetzungen mussten die Kandidaten für die Ämter als Abgeordnete und Vorsitzende der Selbstverwaltungsregionen erfüllen? Und welche Voraussetzungen schreibt das Gesetz für Kandidaten für Gemeinderäte sowie für das Amt des Bürgermeisters bzw. Oberbürgermeisters vor?
1: Die Kandidaten für ein Mandat als Abgeordneter in den Vertretungsorganen der Selbstverwaltungsregionen bzw. der Gemeinden mussten zum Zeitpunkt der Einreichung der Kandidatenliste mindestens 18 Jahre alt sein. Eine weitere Voraussetzung ist der ständige Wohnsitz in der Gemeinde bzw. in der Region, in der sie kandidieren, sowie die volle Geschäftsfähigkeit. Für Bürgermeister, Oberbürgermeister und die Vorsitzenden der Selbstverwaltungsregionen gilt darüber hinaus die Voraussetzung, dass sie mindestens 25 Jahre alt sein müssen.
0: Das Innenministerium hat auf seiner Webseite die Liste aller registrierten Kandidaten für die Kommunal- und Regionalwahlen veröffentlicht. Diese Informationen sind auch auf den Websites der einzelnen Gemeinden bzw. an deren Amtstafeln zu finden, teilte der Sprecher des Innenministeriums Matthäi Neumann mit. Die Wahlen finden in mehr als 2.900 Gemeinden, Stadtteilen und Städten statt, in denen insgesamt mehr als 6.000 Wahllokale geöffnet sein werden. In 24 Gemeinden wird man voraussichtlich im Frühjahr ergänzende Kommunalwahlen abhalten, um alle Mandate besetzen zu können. In einigen dieser Gemeinden bewirbt sich nämlich niemand um das Amt des Bürgermeisters oder um ein Mandat im Gemeinderat. In manchen kandidieren weniger Personen für die Sitze im Gemeinderat, als Sitze zu vergeben sind. Im zweiten Teil unserer Serie geht es nächste Woche um das Wahlsystem sowie um den Wahlkampf und die Wahlruhe. Bevor wir mit unserem Programm fortfahren, legen wir eine kleine musikalische Pause mit Peter Zmorik ein. Vor 20 Jahren gewann er den Wettbewerb Die Slowakei sucht den Superstar und im selben Jahr erschien sein Debütalbum Nadherný deň, ein wunderschöner Tag, mit dem Lied Dažď, der Regen.

0: In der Slowakei fehlen Tausende von Pflegekräften, doch ausgebildete Krankenschwestern aus der Ukraine arbeiten häufig in fachfremden Berufen. Statt sich um Patienten zu kümmern, sind sie beispielsweise als Reinigungskräfte tätig. Die Ursachen dafür sind die unterschiedlichen Ausbildungssysteme und Anerkennungsregeln. Viele von ihnen erwägen deshalb, in anderen Ländern nach Arbeit zu suchen. Diesem Thema ging die SDWR-Redakteurin Veronika Britaniakova nach. Alona Kurotova stieß bei einem kürzlichen Besuch im Kinderkrankenhaus in Bratislava auf ukrainische Reinigungskräfte, die eigentlich diplomierte Krankenschwestern sind. Die Vorsitzende der Internationalen Vereinigung der Ärzte und Gesundheitsfachkräfte in der Slowakei fragte sie, wie lange sie dort bereits arbeiten. Sie antworteten, dass sie diese Tätigkeit seit mehr als einem Jahr ausübten, aber in ein paar Monaten weiter in ein anderes EU-Land ziehen wollten. Ähnliche Erfahrungen aus dem Alltag kennt auch die Präsidentin der slowakischen Kammer der Pflegekräfte und Hebammen, Iveta Lazorová.
1: Od roku 2022 máme na Slovensku možno 300-500 sestier.
2: Seit 2022 haben wir in der Slowakei vielleicht 300 bis 500 Krankenschwestern aus der Ukraine, die in Kühlhäusern oder in der Gastronomie arbeiten, weil sie nicht auf das Anerkennungsverfahren vorbereitet sind. In der Slowakei ist man ihnen in keiner Weise entgegengekommen.
0: Der Knackpunkt sind die Unterschiede in der Ausbildung. Eine der Voraussetzungen der EU sind 4.600 Stunden fachbezogene Ausbildung, wobei die Hälfte davon aus praktischer Ausbildung bestehen muss. Diese Anforderung erfüllen ukrainische Krankenschwestern in den meisten Fällen nicht. Die Vorsitzende der Internationalen Vereinigung der Ärzte und Gesundheitsfachkräfte in der Slowakei, Alona Kurotová, erklärt.
3: Die Ukraine schlüsselt die Ausbildung nicht so detailliert auf, wie es die EU verlangt. Allerdings sehen die neuen Diplome, die ich gesehen habe, bereits so aus, als würden sie sich den EU-Anforderungen annähern.
0: Viele Krankenschwestern gehen deshalb lieber ins benachbarte Tschechien. Dort unterstützte laut der Kammer ein Programm ukrainische Gesundheitsfachkräfte bereits seit 10 Jahren bei der Integration in das System. Iveta Lazorová erläutert.
2: Die Gesundheitsfachkraft tritt eine Stelle in einem Krankenhaus an, wo sie zunächst die Sprache lernt. Gleichzeitig erfährt sie, wie das Gesundheitssystem funktioniert und welche fachlichen Tätigkeiten sie ausüben muss. Anschließend lässt sie ihre Ausbildung anerkennen und beantragt die Anerkennung ihrer Qualifikation, da sie diese inzwischen entsprechend ergänzt und nachgewiesen hat.
0: Das Gesundheitsministerium teilte mit, dass für alle reglementierten Berufe und Antragsteller dieselben Regeln gelten, unabhängig von ihrer Staatsangehörigkeit oder dem Land, in dem sie ihre Ausbildung absolviert haben. Eine Sonderregelung ausschließlich für ukrainische Krankenschwestern könnte zu einer Ungleichbehandlung führen. Wie das Gesundheitsressort hinzufügte, gab es seit 2023 ein Verfahren für Pflegekräfte aus der Ukraine mit einem Bachelorabschluss. Diese konnten nach der Absolvierung einer Ausgleichsmaßnahme und einer ergänzenden Prüfung die Anerkennung ihrer Qualifikation als Krankenschwester erhalten. An diesem Verfahren nahmen 2 Antragstellerinnen teil, heißt es aus dem Gesundheitsministerium. Aufgrund des geringen Interesses werde eine Fortführung dieses Programms nicht in Betracht gezogen. Alona Kurotová ist jedenfalls überzeugt.
3: Wenn wir das Verfahren ein wenig ändern, also ein zeitlich befristetes Berufspraktikum mit der Anerkennung der Qualifikation verknüpfen, könnten wir garantiert Hunderte von Krankenschwestern gewinnen.
0: In der Slowakei fehlen derzeit rund 14.000 Pflegekräfte.
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0: Die slowakische Radsportlerin Viktoria Chladoňová hat am Freitag bei den Europameisterschaften in Slowenien die Bronzemedaille im Straßenrennen der U23 gewonnen. Im Zielsprint der Spitzengruppe musste sie sich lediglich der neuen Europameisterin, der Schweizerin Mara Winter und der Niederländerin Nienke Winke geschlagen geben, die die Silbermedaille gewann. In einem Interview für den slowakischen Radsportverband sagte die junge Sportlerin: Das Rennen lief für mich sehr gut, obwohl ich mich erst vor kurzem von einer leichten Erkältung erholt hatte und nicht wusste, was mich erwarten würde. Es war knapp, weil die Gruppe hinter uns langsam näher kam, aber ich bin froh, dass ich sprinten und den dritten Platz holen konnte. Erst vor 2 Wochen hatte Viktoria Chladoňová in Kanada den Weltmeistertitel im Straßenrennen der Frauen U23 mit Massenstart gewonnen. Auf diesen Erfolg blicken wir in den nächsten Minuten noch einmal zurück.
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0: Es ist ein unglaubliches Gefühl. Nach den Weltmeisterschaften im vergangenen Jahr wünschte ich mir diesen Titel sehr, sagte Viktoria Chladoňová nach dem Straßenrennen der Frauen U23 mit Massenstart gegenüber dem Internationalen Radsportverband. Die 19-jährige Slowakin war bei dem 134 Kilometer langen Rennen in Montreal eine der prägenden Fahrerinnen. In den entscheidenden Momenten sprengte sie mit 3 Attacken die Gruppe der Favoritinnen und setzte sich im Zielsprint gegen die Lokalmatadorin Isabella Holmgren durch. Bei diesem Straßenrennen gingen auch Sofia Ungerová und Nina Andatska für die Slowakei an den Start. Viktoria Chladoňová freute sich nicht nur über die Goldmedaille, sondern auch darüber, dass das Nationalteam alles umsetzen konnte, was es sich vorgenommen hatte.
5: Auf jeden Fall war das eine super Leistung. Wir haben uns das Rennen später auch noch einmal gemeinsam mit den Mädels im Fernsehen angeschaut. Ich denke, dass uns das Rennen wirklich sehr gut gelungen ist. Taktisch haben wir es sehr gut gemacht. Die Beine haben super mitgespielt und es war einfach ein großartiger Tag.
0: Für Viktoria Chladoňová ist dies ein weiterer großer Erfolg in ihrer noch jungen Karriere. Im vergangenen Jahr gewann sie bei den Weltmeisterschaften sowohl im Zeitfahren als auch im Straßenrennen der U23 Silber. Ein Jahr zuvor wurde sie in Zürich in der Juniorinnenkategorie 2. im Zeitfahren und 3. im Straßenrennen. Bei den Europameisterschaften 2024 in Limburg holte sie Bronze im Zeitfahren der Juniorinnen. Nun ist sie Weltmeisterin im Straßenrennen der U23, obwohl sie nächsten Monat erst 20 Jahre alt wird. Will sie im kommenden Jahr in Frankreich versuchen, ihren Titel zu verteidigen, oder wird sie sich bereits voll auf die Wettbewerbe in der Eliteklasse konzentrieren? Das ist für sie noch zu früh zu sagen.
5: Ich war erst im 2. Jahr in der U23-Kategorie, also kam der Erfolg schon ziemlich früh. Ich bin froh, dass ich es so geschafft habe. Ich kann mich noch nicht entscheiden, wie es nächstes Jahr weitergeht. Mal sehen, wie sich die Saison entwickelt.
0: Die junge Radrennfahrerin hat in diesem Jahr außerdem ihr Abitur gemacht und kann sich in der kommenden Saison voll und ganz dem Radsport widmen. Ihr genaues Rennprogramm steht allerdings noch nicht fest.
5: Ich werde auf jeden Fall mehr Zeit haben, aber ich weiß noch nicht genau, wie mein Programm aussehen wird. Ich würde mich also gerne mehr auf die Frühjahrsklassiker konzentrieren und danach vielleicht auch auf eine der Grand Tours. Das wird sich alles noch entwickeln. Wir müssen uns auch mit dem Team zusammensetzen und entscheiden, wie der weitere Plan aussehen wird.
0: Das Leben und auch das Radfahren drehen sich um das Gleichgewicht, heißt es auf der Webseite des slowakischen Olympia- und Sportkomitees im Porträt von Viktoria Chladoňová. Wie sie dort erklärt, begann sie im Alter von etwa 10 Jahren mit dem Radsport. Zunächst vor allem aus Spaß. Einmal pro Woche trainierte sie im Waldpark Brezina in der westslowakischen Stadt Trenčín mit dem Mountainbike. Gleichzeitig betrieb sie auch Leichtathletik, spielte Tennis, ritt und ging schwimmen. Nach und nach kamen neben dem Mountainbike auch der Straßenradsport und der Cyclocross hinzu. Wie die junge Radsportlerin schreibt, trainiert sie konsequent und verfolgt ihre großen Ziele. Eines davon hat sie bereits erreicht, den Weltmeistertitel im Straßenradsport der U23. Darauf wurde auch der ehemalige slowakische Radsportstar und 3-malige Straßenradweltmeister Peter Sagan aufmerksam.
6: Letztes Jahr hat sie es ganz knapp verpasst. Sie wurde 2. Dieses Jahr hat es für sie geklappt, was für die Slowaken und vor allem für sie selbst sehr positiv ist. Ich wünsche ihr viel Erfolg und hoffe, dass sie die Erfolge noch möglichst lange genießen kann. Meiner Ansicht nach hat sie eine sehr gute und vielversprechende Karriere vor sich.
0: Liebe Hörerinnen und Hörer, das war's schon für heute aus dem RSI-Studio in Bratislava. Abdulgani Arut am Mischpult und Marika Antaschowa am Mikrofon danken Ihnen für Ihr Interesse und wünschen noch einen schönen Tag. Bis bald, auf Wiederhören!

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1: Guten Tag, am Mikrofon begrüßt Sie Marika Antaschowa.
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1: Die Slowakei stärkt Beziehungen zu Partnern im Nahen Osten. Parlament beginnt mit Haushaltsdebatte. Verfassungsgericht verweist auf fehlenden Rechtsrahmen für gleichgeschlechtliche Paare. Der slowakische Außenminister Juraj Blanár bezeichnete zu Beginn seiner Gespräche in Kuwait am heutigen Mittwoch eine stärkere Präsenz der Slowakei im Nahen Osten als eine der Prioritäten der slowakischen Regierung. Gleichzeitig will das Kabinett die Beziehungen zu den Partnern in der Golfregion ausbauen. Dieses Vorhaben werde auch durch die Wiedereröffnung der slowakischen Botschaft in Kuwait unterstützt. Auf dem Programm des slowakischen Außenministers stehen Gespräche mit seinem kuwaitischen Amtskollegen Jarach Jabel al-Ahmad al-Sabah, mit Kronprinz Sabah al-Khalid al-Hamad al-Sabah und Premierminister Scheich Ahmad al-Abdullah al-Ahmad al-Sabah. Außerdem soll eine Absichtserklärung über einen Mechanismus für politische Konsultationen unterzeichnet werden. Diese soll laut Blanár dazu beitragen, den regelmäßigen Dialog zwischen den beiden Außenministerien zu stärken. Der Nationalrat beginnt am heutigen Mittwochnachmittag die Debatte zum Entwurf des Staatshaushalts für das kommende Jahr. Die Abgeordneten wollen frühestens am kommenden Mittwoch über den Haushalt abstimmen. Am Dienstag verabschiedete das Parlament eine Novelle, mit der der Verwaltungsaufwand bei der praktischen Anwendung des Gesetzes über die Haushaltsregeln der öffentlichen Verwaltung verringert wird. Die Abgeordneten verabschiedeten auch einen Änderungsantrag von Daniel Karas, der einige Einschränkungen der vorläufigen Haushaltsführung lockert, der Situation, in der für das betreffende Jahr noch kein Staatshaushalt verabschiedet wurde. Die grundlegende Beschränkung, wonach der Staat nicht mehr ausgeben darf als im Vorjahr, bleibt bestehen. Die Ausgabenbegrenzung in den einzelnen Monaten wird jedoch aufgehoben. Der Finanzminister wird auch während der vorläufigen Haushaltsführung im Laufe des Jahres den Haushalt anpassen können. Die slowakische Rechtsordnung bietet keinen alternativen rechtlichen Rahmen, der es gleichgeschlechtlichen Paaren ermöglichen würde, eine angemessene rechtliche Anerkennung und einen angemessenen Schutz ihres Familienlebens zu erlangen. Dies stellte das slowakische Verfassungsgericht in der Begründung seiner Entscheidung fest. Es hatte am 23. September den Antrag einer Gruppe von Abgeordneten abgewiesen, die Bestimmungen des Familiengesetzes und weitere Gesetze zum Thema Ehe angefochten hatten. Das verfassungsrechtliche Problem liegt laut dem Gericht primär weder in der Existenz der angefochtenen Bestimmungen noch im besonderen Schutz der Ehe als Verbindung zwischen Mann und Frau. Der Kern des Problems liegt vielmehr im Fehlen einer parallel bestehenden bzw. alternativen gesetzlichen Regelung für das Zusammenleben von Partnern, deren Schaffung jedoch nicht in die Zuständigkeit des Verfassungsgerichts fällt. Die Nachrichten entstammen Meldungen der Presseagentur der ASR.
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1: Im neuesten Index für wirtschaftliche Freiheit belegt die Slowakei Platz 43 unter 165 Ländern. Mit einem Gesamtwert von 7,45 Punkten liegt sie im zweiten Viertel des Rankings. Somit bleibt sie beispielsweise hinter Tschechien und Österreich zurück, die zum ersten Viertel der wirtschaftlich freiesten Länder gehören. Darüber informierte am Dienstag das Institut für Freiheit und Unternehmertum, ISP, der slowakische Partner des kanadischen Fraser Instituts, das den Index herausgibt. Das aktuelle Ranking basiert auf Daten aus dem Jahr 2024. Die Slowakei schneidet im Hinblick auf die fünf Bereiche des Index besonders gut beim Handel und bei der Währungsstabilität ab, sagt der Vorsitzende des ISP, Jan Oravec.
2: Allein die Tatsache, dass die Slowakei Mitglied der Eurozone ist, den Euro hat, verschafft uns eine bessere Bewertung als beispielsweise Ungarn und Polen. Sie liegen in diesem Ranking ungewöhnlicherweise hinter ihr. Das lässt sich darauf zurückführen, dass die Slowakei beim Indikator solides Geld eine sehr gute Bewertung erreicht. Darüber hinaus schneidet sie auch bei einem traditionellen Indikator sehr gut ab. Es ist keine Überraschung, dass die Slowakei eine kleine, offene Volkswirtschaft ist. Eines der Kriterien ist, in welchem Ausmaß ein Land über einen uneingeschränkten freien Handel verfügt. Einerseits gibt es natürlich eine gemeinsame Handelspolitik in der gesamten EU. Andererseits hat die Slowakei einen außergewöhnlichen hohen Anteil von Exporten und Importen an der Wirtschaftsleistung, was ihre Position unter den am besten bewerteten Ländern verbessert.
1: Zu den negativen Bereichen gehört die Qualität des rechtlichen Rahmens, erklärt Jan Oravec.
2: Damit ist zum einen der Inhalt der verabschiedeten Gesetze gemeint, zum anderen eher zu große Anzahl und schließlich auch die Art und Weise, wie sie angenommen werden, ohne Konsultationen, in letzter Minute oder im Rahmen verkürzter Begutachtungsverfahren. All das wirkt sich auf eine geringe Qualität des Rechtsrahmens aus. Es führt dazu, dass sie in diesem Bereich nur auf Platz 108 liegen, was von den 5 für die Slowakei bewerteten Bereichen das schlechteste Ergebnis ist. Der zweite Bereich, mit dem wir nicht aufwarten können, ist die Regulierung. Dabei geht es darum, welche Rahmenbedingungen der Staat für bestimmte Märkte festlegt, etwa für den Finanzmarkt oder den Arbeitsmarkt, aber natürlich auch um spezifische Vorschriften für Unternehmen, inwieweit der Staat ihre wirtschaftliche Freiheit stärkt oder die unternehmerische Freiheit einschränkt. Die Slowakei gehört leider zu den Ländern, deren Regierungspolitik die unternehmerische Freiheit seit langem einschränkt. In diesem Bereich belegen wir Platz 90 unter 165 Ländern.
3: Guten Tag, liebe Hörerinnen und Hörer, und herzlich willkommen zum Magazin von Radio Slowakei International. Am Mischpult begrüßt Sie Nikita Kramitschow und am Mikrofon ist Juraj Pavlovic. In der heutigen Sendung nehmen wir die Treibhausgasemissionen im Bauwesen unter die Lupe. Außerdem werfen wir einen Blick auf den Containerumschlag und stellen Ihnen einen innovativen Ansatz vor, der die Umschlagzeiten deutlich verkürzen könnte. Wir wünschen Ihnen angenehmes Zuhören.
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3: Seit Jahrzehnten diskutiert die Welt darüber, wie sich der Ausstoß von Treibhausgasen senken lässt. Doch die bisherigen Anstrengungen reichen nicht aus, um die Erderwärmung ausreichend zu begrenzen. Im Mittelpunkt stehen dabei häufig die Energieversorgung, der Verkehr oder die Industrie. Auch die Rodung von Wäldern spielt eine wichtige Rolle. Weniger im Blick haben wir dagegen, wie wir bauen und unsere Gebäude nutzen. Dabei entfallen auf den Bau und Betrieb von Gebäuden weltweit mehr als ein Drittel der energie- und prozessbedingten CO2-Emissionen. Wie sich dieser Ausstoß mithilfe neuer Technologien verringern lässt, wird auch an der Technischen Universität in Košice erforscht. Ihr Rektor Peter Mesaros erklärte unseren Fernsehkollegen von STVR, welche Möglichkeiten die einzelnen Phasen des Bauprozesses dafür bieten.
4: Das Bauwesen verursacht weltweit einen erheblichen Teil der CO2-Emissionen. Ein Blick in unsere Umgebung genügt, denn überall sehen wir Gebäude. Deshalb ist es wichtig, diese Emissionen in jeder Phase des Lebenszyklus eines Gebäudes zu senken. Das beginnt bei der Rohstoffgewinnung und reicht bis zur Herstellung von Rohstoffen wie Zement oder Stahl, die häufig sehr energieintensiv ist. Eine wichtige Rolle spielen auch der Transport dieser Materialien zur Baustelle und die eigentlichen Bauverfahren, die dort zum Einsatz kommen.
3: Ebenso wichtig wie Energieeinsparungen beim Bauen sind Einsparungen im Betrieb bestehender Gebäude. Auch dafür entwickeln Forschende neue Ansätze und Konzepte. Ein entscheidender Ausgangspunkt sind jedoch die verwendeten Baustoffe. Zement und Stahl bilden nach wie vor die Grundlage vieler Bauwerke. Ihre Herstellung verursacht erhebliche Mengen an CO2, erklärt Silvia Wilczekova. Sie leitet das Institut für nachhaltiges und kreislauforientiertes Bauen an der Technischen Universität in Košice.
1: Die Baustoffe sind laut Statistiken für bis zu 11% der weltweiten CO2-Emissionen verantwortlich. Allein die Zementherstellung verursacht 7-8%. Das größte Problem ist dabei die Herstellung von Zementklinker. Hier entstehen Emissionen nicht nur durch die Verbrennung der benötigten Brennstoffe, sondern auch durch eine chemische Reaktion beim Brennen von Kalkstein, die sogenannte Kalzinierung.
3: Eine wichtige Maßnahme ist, den Klinkeranteil im Zement zu senken. Ein Teil lässt sich durch andere Stoffe ersetzen, etwa durch Flugasche, aufbereitete Hochofenschlacke oder fein gemahlenen Kalkstein. Bei Flugasche und Schlacke werden dabei Nebenprodukte anderer Industriezweige genutzt. Das spart einen Teil der aufwendigen Klinkerherstellung, bei der ein Gemisch aus Kalkstein und weiteren Rohstoffen auf etwa 1450 Grad erhitzt wird. Geeignete Hochofenschlacke muss dagegen nicht erneut gebrannt werden. Sie wird rasch abgekühlt, getrocknet und fein gemahlen. Dadurch lässt sich der CO2-Fußabdruck des Zements deutlich verringern. Solcher Zement kann außerdem die Widerstandsfähigkeit von Beton gegen bestimmte chemische Angriffe verbessern. Beim Erhärten entwickelt dieser häufig weniger Wärme, was das Risiko von Rissen in massiven Bauteilen senkt. Auch in der Slowakei wird Zement mit Hochofenschlacke bereits seit langem hergestellt und eingesetzt. Neben der Zusammensetzung des Zements bietet auch der Herstellungsprozess selbst Möglichkeiten, die Klimabilanz zu verbessern, erklärt Silvia Wilczekova.
1: Eine weitere Maßnahme ist, das bei der Herstellung entstehende CO2 direkt zu speichern. Auch der Einsatz alternativer Brennstoffe bei der Zementproduktion ist sinnvoll. Nicht zuletzt lassen sich durch die Digitalisierung des Herstellungsprozesses Emissionen einsparen.
3: Die digitale Planung kann wesentlich zu klimafreundlicherem Bauen beitragen. An virtuellen Gebäudemodellen lässt sich schon vor Baubeginn untersuchen, wie sich unterschiedliche Materialien, Bauweisen und technische Anlagen auf Energieverbrauch und Treibhausgasemissionen auswirken. Eine Methode dafür heißt Building Information Modeling, kurz BIM. Dabei wird das Gebäudemodell mit Informationen zu seinen Bauteilen verknüpft. Werden auch Umweltdaten hinterlegt, lässt sich beispielsweise vergleichen, wie sich die Wahl einer anderen Zementsorte auf die Klimabilanz auswirkt. Ändert sich die Planung, kann auch die Berechnung entsprechend aktualisiert werden. Zudem lassen sich die benötigten Materialmengen genauer ermitteln. Das hilft, unnötige Bestellungen und Materialreste zu vermeiden. Bleibt dokumentiert, welche Baustoffe wo eingesetzt wurden, erleichtert das später auch den Rückbau und etliche Bauteile können dann gezielter für eine Wiederverwendung ausgewählt und Materialien besser getrennt werden. So kann die digitale Planung dazu beitragen, Ressourcen zu schonen und Emissionen sowie Kosten über den gesamten Lebenszyklus eines Gebäudes zu senken. Wie klimafreundlich ein Bauvorhaben tatsächlich wird, hängt auch von der Umsetzung vor Ort ab.
1: Auf den Baustellen ist es sinnvoll, beispielsweise die LED-Beleuchtung, Photovoltaik oder die Batteriespeicher einzusetzen. Gleichzeitig sollten die Transportwege möglichst kurz gehalten werden, indem man vor allem mit lokalen oder regionalen Lieferanten zusammenarbeitet. Zwar hat sich die Zahl der Gebäude, die als grün gelten können, in den vergangenen Jahren verdreifacht, doch das reicht noch immer nicht aus. Für die Dekarbonisierung ist auch die Entscheidung wichtig, ob wir neue Gebäude errichten, die den heutigen Anforderungen entsprechen oder die bereits bestehenden sanieren. Denn durch eine Sanierung lassen sich Emissionen vermeiden, die bei der Herstellung von Baustoffen und beim Bau eines neuen Gebäudes entstehen würden.
3: Wie viel Klimaschutz im Erhalt bestehender Gebäude stecken kann, zeigt eine Kurzstudie der Deutschen Gesellschaft für nachhaltiges Bauen. Sie untersuchte 19 zertifizierte Sanierungsprojekte, überwiegend Büro- und Verwaltungsgebäude. Die sogenannten grauen Emissionen, die etwa bei der Herstellung und dem Einbau von Baustoffen entstehen, lagen dabei um bis zu 2/3 unter den Vergleichswerten für Neubauten. Zugleich spricht die Untersuchung dafür, energetische Sanierungen frühzeitig anzugehen. Wer wartet, verursacht durch den laufenden Energieverbrauch womöglich mehr Emissionen, als sich später durch klimafreundlichere Sanierungsverfahren einsparen lassen. Welche Maßnahmen sinnvoll sind, muss allerdings für jedes Gebäude einzeln geprüft werden. Mit diesen Fragen beschäftigen sich auch Fachleute in der Slowakei, unter anderem an der Technischen Universität in Košice. Ihre Arbeit zeigt, wie vielfältig die Möglichkeiten für klimafreundlicheres Bauen sind, von der Wahl der Baustoffe über die digitale Planung bis zur Sanierung. Dabei beginnt die Suche nach einer guten Lösung oft mit der Frage, was sich vom Vorhandenen erhalten und verbessern lässt. Bauwesen geht es gleich weiter zu Verkehr und Logistik. Zuvor hören Sie After War vom Duo Lash & Gray.

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1: Wenn wir im Supermarkt einkaufen, denken wir wohl selten darüber nach, welchen Weg die Waren bis ins Regal zurückgelegt haben. Manche waren zuvor tausende Kilometer unterwegs, einen großen Teil davon in Containern. Diese standardisierten Stahlbehälter sind aus dem Welthandel kaum wegzudenken. Ihr entscheidender Vorteil besteht darin, dass sie sich vom Schiff auf den Zug oder den Lastwagen umladen lassen, ohne die Waren selbst auspacken und erneut verladen zu müssen. Damit haben Container den internationalen Warentransport einfacher und günstiger gemacht. Sie wurden auch zu einem Symbol der Globalisierung. Sinkende Transportkosten machten es den Unternehmen leichter, ihre Produktion in weit entfernte Länder zu verlagern. Ob Elektronik, Kleidung oder exotische Früchte, viele Produkte gelangen auch dank des Containertransports vergleichsweise günstig in die Geschäfte. Damit dieser Warenfluss funktioniert, braucht es leistungsfähige Umschlagterminals. Solche Anlagen gibt es auch in der Slowakei. Ihr Bau ist allerdings aufwendig und kann mehrere Dutzend Millionen Euro kosten. Umso wichtiger ist es, die Anlagen möglichst effizient zu nutzen und die Abläufe laufend zu verbessern. An einem neuen System, das den Umschlag beschleunigen soll, arbeitet auch ein Team in der Slowakei. Geleitet wird es von Peter Hrabko vom Unternehmen Intermodal Logistics Solution. Wie er unseren Fernsehkollegen von STVR erklärte, könnten damit auch bestehende Terminals im Land modernisiert werden. Er beschreibt, wo sich diese befinden.
2: In der Slowakei gibt es derzeit mehrere größere Umschlagterminals, die mit Portalkränen arbeiten. In einigen kleineren Terminals kommen dagegen vor allem mobile Umschlaggeräte zum Einsatz. Das größte Containerterminal befindet sich in Dunajská Streda. Kleinere Anlagen gibt es im Hafen von Bratislava. Weitere Standorte sind Slatkovičovo und Žilina, wo es zwei Terminals gibt. Ein weiteres Terminal wird derzeit im ostslowakischen Košice gebaut.
1: Bevor sich der moderne Container durchsetzte, war der Warentransport oft mühsam und zeitaufwendig. Kisten, Fässer und Säcke mussten einzeln verladen werden. Einen entscheidenden Schub erhielt die Containerschifffahrt in den 1950er Jahren, als der Unternehmer Malcolm McLean gemeinsam mit seinen Ingenieuren stapelbare Container mit speziellen Befestigungen entwickelte. Nach und nach setzten sich international einheitliche Größen durch, vor allem Container mit einer Länge von 20 und 40 Fuß, also rund 6 und 12 Metern. Diese Standardisierung beschleunigte den Warenumschlag und senkte die Transportkosten weltweit erheblich. Auch auf der Schiene sind so große Warenmengen unterwegs. Kommt ein Containerzug im Terminal an, müssen dort innerhalb möglichst kurzer Zeit zahlreiche Container umgeladen werden.
2: Derzeit sind in Europa überwiegend 660 Meter lange Güterzüge unterwegs. Ziel ist es, künftig bis zu 750 Meter lange Züge einsetzen zu können. Das lässt die Schieneninfrastruktur bislang aber nur eingeschränkt zu. Ein 660 Meter langer Zug kann 44 große 40-Fuß-Container transportieren. Nach der Ankunft im Terminal müssen diese abgeladen und gegebenenfalls wieder verladen werden.
1: Der Umschlag so vieler Container ist keine einfache Aufgabe. Zum Einsatz kommen bislang vor allem mobile Umschlaggeräte und Portalkräne. Beide heben die Container an und setzen sie an anderer Stelle wieder ab. Mobile Umschlaggeräte sind vergleichsweise günstig in der Anschaffung, verursachen aber hohe Betriebskosten. Bei Portalkränen ist es umgekehrt. Sie sind teuer in der Anschaffung, dafür günstiger im Betrieb. Das Anheben jedes einzelnen Containers kostet jedoch Zeit und begrenzt die Geschwindigkeit des Umschlags, besonders dann, wenn ein Zug vollständig entladen und anschließend wieder beladen wird.
2: Der Umschlag eines einzelnen Containers dauert mindestens 3 Minuten. Ein Portalkran braucht deshalb für einen Zug mit 44 Containern 4,5 Stunden. Zwei Portalkräne verkürzen diese Zeit zwar um die Hälfte, doch auch dann dauert es noch mehr als 2 Stunden.
1: Genau diese Zeit wird Peter Hrabko in seinem Umschlagsystem verkürzen. Die Idee beruht auf seiner langjährigen Erfahrung in der Logistik. Seine Erfindung ermöglicht es, die Container nahezu horizontal umzuladen und das sowohl zwischen LKW und Güterzügen als auch zwischen 2 Zügen.
2: Bei meinem System werden die Container nicht hoch angehoben und einzeln umgesetzt. Ein Container wird lediglich 15 cm über die Verriegelung am Waggon oder LKW angehoben. Dann werden Gleitschienen darunter geschoben, auf denen er auf eine Umschlagfläche zwischen den Gleisen und den LKW verschoben wird. Auf dieser Fläche lassen sich die Container anschließend weiter bewegen und positionieren.
1: Peter Hrabko zufolge ließe sich damit nicht nur die Umschlagzeit deutlich verkürzen, sondern auch bis zu 20% der dafür benötigten Energie einsparen. Weder Waggons noch LKW müssten dafür umgebaut werden. Auch unter Oberleitungen wäre der Umschlag möglich. Die Terminals ließen sich zudem dem jeweiligen Bedarf anpassen, vom Umschlag eines einzelnen Waggons bis zu einem ganzen Güterzug. Das System soll vollautomatisch arbeiten. Bei der Steuerung soll auch künstliche Intelligenz helfen, denn beim Umschlag bis zu einem Kilometer langer Züge kommt es auf schnelle Reaktionen an. Das Projekt hat bereits international auf sich aufmerksam gemacht und bei einem Start-up-Wettbewerb im chinesischen Shanghai erfolgreich abgeschnitten. In China könnte nun auch das erste Terminal entstehen, das diese Technologie nutzt.
2: Im September waren wir auf Einladung eines großen Terminalbetreibers in China. Das Unternehmen besitzt dort 11 Terminals und möchte unser System für einen geplanten Neubau in Peking nutzen. Wir arbeiten bereits an den entsprechenden Planungsunterlagen und passen unser System an die Bedingungen vor Ort an.
1: Ob sich die Idee des slowakischen Entwicklers in China und darüber hinaus durchsetzt, bleibt abzuwarten. Die Veränderungen würden vorerst eher nur die Beschäftigten in den Terminals erleben. Sollten sich mit der Technik tatsächlich Transportkosten senken lassen, könnte das aber auch den Verbrauchern weltweit zugutekommen. Vorausgesetzt, die Einsparungen schlagen sich in den Preisen nieder.
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1: Das war unser heutiges Magazin von Radio Slowakei International. Nikita Kramitschow am Mischpult und Jurij Pavlovic am Mikrofon danken Ihnen fürs Zuhören und wünschen noch einen schönen Tag. Bis zum nächsten Mal. Auf Wiederhören.
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1: Guten Tag, am Mikrofon begrüßt Sie Marika Antaschová.
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1: Die Slowakei stärkt Beziehungen zu Partnern im Nahen Osten. Parlament beginnt mit Haushaltsdebatte. Verfassungsgericht verweist auf fehlenden Rechtsrahmen für gleichgeschlechtliche Paare. Der slowakische Außenminister Juraj Blanár bezeichnete zu Beginn seiner Gespräche in Kuwait am heutigen Mittwoch eine stärkere Präsenz der Slowakei im Nahen Osten als eine der Prioritäten der slowakischen Regierung. Gleichzeitig will das Kabinett die Beziehungen zu den Partnern in der Golfregion ausbauen. Dieses Vorhaben werde auch durch die Wiedereröffnung der slowakischen Botschaft in Kuwait unterstützt. Auf dem Programm des slowakischen Außenministers stehen Gespräche mit seinem kuwaitischen Amtskollegen Jarach Jabel al-Ahmad al-Sabah, mit Kronprinz Sabah al-Khalid al-Hamad al-Sabah und Premierminister Scheich Ahmad al-Abdullah al-Ahmad al-Sabah. Außerdem soll eine Absichtserklärung über einen Mechanismus für politische Konsultationen unterzeichnet werden. Diese soll laut Blanár dazu beitragen, den regelmäßigen Dialog zwischen den beiden Außenministerien zu stärken. Der Nationalrat beginnt am heutigen Mittwochnachmittag die Debatte zum Entwurf des Staatshaushalts für das kommende Jahr. Die Abgeordneten wollen frühestens am kommenden Mittwoch über den Haushalt abstimmen. Am Dienstag verabschiedete das Parlament eine Novelle, mit der der Verwaltungsaufwand bei der praktischen Anwendung des Gesetzes über die Haushaltsregeln der öffentlichen Verwaltung verringert wird. Die Abgeordneten verabschiedeten auch einen Änderungsantrag von Daniel Karas, der einige Einschränkungen der vorläufigen Haushaltsführung lockert, der Situation, in der für das betreffende Jahr noch kein Staatshaushalt verabschiedet wurde. Die grundlegende Beschränkung, wonach der Staat nicht mehr ausgeben darf als im Vorjahr, bleibt bestehen. Die Ausgabenbegrenzung in den einzelnen Monaten wird jedoch aufgehoben. Der Finanzminister wird auch während der vorläufigen Haushaltsführung im Laufe des Jahres den Haushalt anpassen können. Die slowakische Rechtsordnung bietet keinen alternativen rechtlichen Rahmen, der es gleichgeschlechtlichen Paaren ermöglichen würde, eine angemessene rechtliche Anerkennung und einen angemessenen Schutz ihres Familienlebens zu erlangen. Dies stellte das slowakische Verfassungsgericht in der Begründung seiner Entscheidung fest. Es hatte am 23. September den Antrag einer Gruppe von Abgeordneten abgewiesen, die Bestimmungen des Familiengesetzes und weitere Gesetze zum Thema Ehe angefochten hatten. Das verfassungsrechtliche Problem liegt laut dem Gericht primär weder in der Existenz der angefochtenen Bestimmungen noch im besonderen Schutz der Ehe als Verbindung zwischen Mann und Frau. Der Kern des Problems liegt vielmehr im Fehlen einer parallel bestehenden bzw. alternativen gesetzlichen Regelung für das Zusammenleben von Partnern, deren Schaffung jedoch nicht in die Zuständigkeit des Verfassungsgerichts fällt. Die Nachrichten entstammen Meldungen der Presseagentur TASR.
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1: Im neuesten Index für wirtschaftliche Freiheit belegt die Slowakei Platz 43 unter 165 Ländern. Mit einem Gesamtwert von 7,45 Punkten liegt sie im zweiten Viertel des Rankings. Somit bleibt sie beispielsweise hinter Tschechien und Österreich zurück, die zum ersten Viertel der wirtschaftlich freiesten Länder gehören. Darüber informierte am Dienstag das Institut für Freiheit und Unternehmertum, ISP, der slowakische Partner des kanadischen Fraser Institutes, das den Index herausgibt. Das aktuelle Ranking basiert auf Daten aus dem Jahr 2024. Die Slowakei schneidet im Hinblick auf die fünf Bereiche des Index besonders gut beim Handel und bei der Währungsstabilität ab, sagt der Vorsitzende des ISP, Jan Oravec.
2: Allein die Tatsache, dass die Slowakei Mitglied der Eurozone ist, den Euro hat, verschafft uns eine bessere Bewertung als beispielsweise Ungarn und Polen. Sie liegen in diesem Ranking ungewöhnlicherweise hinter ihr. Das lässt sich darauf zurückführen, dass die Slowakei beim Indikator solides Geld eine sehr gute Bewertung erreicht. Darüber hinaus schneidet sie auch bei einem traditionellen Indikator sehr gut ab. Es ist keine Überraschung, dass die Slowakei eine kleine, offene Volkswirtschaft ist. Eines der Kriterien ist, in welchem Ausmaß ein Land über einen uneingeschränkten freien Handel verfügt. Einerseits gibt es natürlich eine gemeinsame Handelspolitik in der gesamten EU. Andererseits hat die Slowakei einen außergewöhnlichen hohen Anteil von Exporten und Importen an der Wirtschaftsleistung, was ihre Position unter den am besten bewerteten Ländern verbessert.
1: Zu den negativen Bereichen gehört die Qualität des rechtlichen Rahmens, erklärt Jan Oravec.
2: Damit ist zum einen der Inhalt der verabschiedeten Gesetze gemeint, zum anderen eher zu große Anzahl und schließlich auch die Art und Weise, wie sie angenommen werden, ohne Konsultationen, in letzter Minute oder im Rahmen verkürzter Begutachtungsverfahren. All das wirkt sich auf eine geringe Qualität des Rechtsrahmens aus. Es führt dazu, dass sie in diesem Bereich nur auf Platz 108 liegen, was von den 5 für die Slowakei bewerteten Bereichen das schlechteste Ergebnis ist. Der zweite Bereich, mit dem wir nicht aufwarten können, ist die Regulierung. Dabei geht es darum, welche Rahmenbedingungen der Staat für bestimmte Märkte festlegt, etwa für den Finanzmarkt oder den Arbeitsmarkt, aber natürlich auch um spezifische Vorschriften für Unternehmen, inwieweit der Staat ihre wirtschaftliche Freiheit stärkt oder die unternehmerische Freiheit einschränkt.

0: Außerdem werfen wir einen Blick auf den Containerumschlag und stellen Ihnen einen innovativen Ansatz vor, der die Umschlagzeiten deutlich verkürzen könnte. Wir wünschen Ihnen angenehmes Zuhören.
1: Unter der Lupe.
0: Seit Jahrzehnten diskutiert die Welt darüber, wie sich der Ausstoß von Treibhausgasen senken lässt. Doch die bisherigen Anstrengungen reichen nicht aus, um die Erderwärmung ausreichend zu begrenzen. Im Mittelpunkt stehen dabei häufig die Energieversorgung, der Verkehr oder die Industrie. Auch die Rodung von Wäldern spielt eine wichtige Rolle. Weniger im Blick haben wir dagegen, wie wir bauen und unsere Gebäude nutzen. Dabei entfallen auf den Bau und Betrieb von Gebäuden weltweit mehr als ein Drittel der energie- und prozessbedingten CO2-Emissionen. Wie sich dieser Ausstoß mithilfe neuer Technologien verringern lässt, wird auch an der Technischen Universität in Košice erforscht. Ihr Rektor Peter Mesaros erklärte unseren Fernsehkollegen von STVR, welche Möglichkeiten die einzelnen Phasen des Bauprozesses dafür bieten.
2: Das Bauwesen verursacht weltweit einen erheblichen Teil der CO2-Emissionen. Ein Blick in unsere Umgebung genügt, denn überall sehen wir Gebäude. Deshalb ist es wichtig, diese Emissionen in jeder Phase des Lebenszyklus eines Gebäudes zu senken. Das beginnt bei der Rohstoffgewinnung und reicht bis zur Herstellung von Rohstoffen wie Zement oder Stahl, die häufig sehr energieintensiv ist. Eine wichtige Rolle spielen auch der Transport dieser Materialien zur Baustelle und die eigentlichen Bauverfahren, die dort zum Einsatz kommen.
0: Ebenso wichtig wie Energieeinsparungen beim Bauen sind Einsparungen im Betrieb bestehender Gebäude. Auch dafür entwickeln Forschende neue Ansätze und Konzepte. Ein entscheidender Ausgangspunkt sind jedoch die verwendeten Baustoffe. Zement und Stahl bilden nach wie vor die Grundlage vieler Bauwerke. Ihre Herstellung verursacht erhebliche Mengen an CO2, erklärt Silvia Wilczekowa. Sie leitet das Institut für nachhaltiges und kreislauforientiertes Bauen an der Technischen Universität in Košice.
3: Die Baustoffe sind laut Statistiken für bis zu 11% der weltweiten CO2-Emissionen verantwortlich. Allein die Zementherstellung verursacht 7-8%. Das größte Problem ist dabei die Herstellung von Zementklinker. Hier entstehen Emissionen nicht nur durch die Verbrennung der benötigten Brennstoffe, sondern auch durch eine chemische Reaktion beim Brennen von Kalkstein, die sogenannte Kalzinierung.
0: Eine wichtige Maßnahme ist, den Klinkeranteil im Zement zu senken. Ein Teil lässt sich durch andere Stoffe ersetzen, etwa durch Flugasche, aufbereitete Hochofenschlacke oder fein gemahlenen Kalkstein. Bei Flugasche und Schlacke werden dabei Nebenprodukte anderer Industriezweige genutzt. Das spart einen Teil der aufwendigen Klinkerherstellung, bei der ein Gemisch aus Kalkstein und weiteren Rohstoffen auf etwa 1450 Grad erhitzt wird. Geeignete Hochofenschlacke muss dagegen nicht erneut gebrannt werden. Sie wird rasch abgekühlt, getrocknet und fein gemahlen. Dadurch lässt sich der CO2-Fußabdruck des Zements deutlich verringern. Solcher Zement kann außerdem die Widerstandsfähigkeit von Beton gegen bestimmte chemische Angriffe verbessern. Beim Erhärten entwickelt dieser häufig weniger Wärme, was das Risiko von Rissen in massiven Bauteilen senkt. Auch in der Slowakei wird Zement mit Hochofenschlacke bereits seit langem hergestellt und eingesetzt. Neben der Zusammensetzung des Zements bietet auch der Herstellungsprozess selbst Möglichkeiten, die Klimabilanz zu verbessern, erklärt Silvia Wilczekowa.
3: Eine weitere Maßnahme ist, das bei der Herstellung entstehende CO2 direkt zu speichern. Auch der Einsatz alternativer Brennstoffe bei der Zementproduktion ist sinnvoll. Nicht zuletzt lassen sich durch die Digitalisierung des Herstellungsprozesses Emissionen einsparen.
0: Die digitale Planung kann wesentlich zu klimafreundlicherem Bauen beitragen. An virtuellen Gebäudemodellen lässt sich schon vor Baubeginn untersuchen, wie sich unterschiedliche Materialien, Bauweisen und technische Anlagen auf Energieverbrauch und Treibhausgasemissionen auswirken. Eine Methode dafür heißt Building Information Modeling, kurz BIM. Dabei wird das Gebäudemodell mit Informationen zu seinen Bauteilen verknüpft. Werden auch Umweltdaten hinterlegt, lässt sich beispielsweise vergleichen, wie sich die Wahl einer anderen Zementsorte auf die Klimabilanz auswirkt. Ändert sich die Planung, kann auch die Berechnung entsprechend aktualisiert werden. Zudem lassen sich die benötigten Materialmengen genauer ermitteln. Das hilft, unnötige Bestellungen und Materialreste zu vermeiden. Bleibt dokumentiert, welche Baustoffe wo eingesetzt wurden, erleichtert das später auch den Rückbau und etliche Bauteile

0: Sondern dann gezielter für eine Wiederverwendung ausgewählt und Materialien besser getrennt werden. So kann die digitale Planung dazu beitragen, Ressourcen zu schonen und Emissionen sowie Kosten über den gesamten Lebenszyklus eines Gebäudes zu senken. Wie klimafreundlich ein Bauvorhaben tatsächlich wird, hängt auch von der Umsetzung vor Ort ab.
1: Auf den Baustellen ist es sinnvoll, beispielsweise die LED-Beleuchtung, Photovoltaik oder die Batteriespeicher einzusetzen. Gleichzeitig sollten die Transportwege möglichst kurz gehalten werden, indem man vor allem mit lokalen oder regionalen Lieferanten zusammenarbeitet. Zwar hat sich die Zahl der Gebäude, die als grün gelten können, in den vergangenen Jahren verdreifacht, doch das reicht noch immer nicht aus. Für die Dekarbonisierung ist auch die Entscheidung wichtig, ob wir neue Gebäude errichten, die den heutigen Anforderungen entsprechen oder die bereits bestehenden sanieren. Denn durch eine Sanierung lassen sich Emissionen vermeiden, die bei der Herstellung von Baustoffen und beim Bau eines neuen Gebäudes entstehen würden.
0: Wie viel Klimaschutz im Erhalt bestehender Gebäude stecken kann, zeigt eine Kurzstudie der Deutschen Gesellschaft für nachhaltiges Bauen. Sie untersuchte 19 zertifizierte Sanierungsprojekte, überwiegend Büro- und Verwaltungsgebäude. Die sogenannten grauen Emissionen, die etwa bei der Herstellung und dem Einbau von Baustoffen entstehen, lagen dabei um bis zu 2/3 unter den Vergleichswerten für Neubauten. Zugleich spricht die Untersuchung dafür, energetische Sanierungen frühzeitig anzugehen. Wer wartet, verursacht durch den laufenden Energieverbrauch womöglich mehr Emissionen, als sich später durch klimafreundlichere Sanierungsverfahren einsparen lassen. Welche Maßnahmen sinnvoll sind, muss allerdings für jedes Gebäude einzeln geprüft werden. Mit diesen Fragen beschäftigen sich auch Fachleute in der Slowakei, unter anderem an der Technischen Universität in Košice. Ihre Arbeit zeigt, wie vielfältig die Möglichkeiten für klimafreundlicheres Bauen sind, von der Wahl der Baustoffe über die digitale Planung bis zur Sanierung. Dabei beginnt die Suche nach einer guten Lösung oft mit der Frage, was sich vom Vorhandenen erhalten und verbessern lässt. Bauwesen geht es gleich weiter zu Verkehr und Logistik. Zuvor hören Sie After War vom Duo Lash & Gray.

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1: Wenn wir im Supermarkt einkaufen, denken wir wohl selten darüber nach, welchen Weg die Waren bis ins Regal zurückgelegt haben. Manche waren zuvor tausende Kilometer unterwegs, einen großen Teil davon in Containern. Diese standardisierten Stahlbehälter sind aus dem Welthandel kaum wegzudenken. Ihr entscheidender Vorteil besteht darin, dass sie sich vom Schiff auf den Zug oder den Lastwagen umladen lassen, ohne die Waren selbst auspacken und erneut verladen zu müssen. Damit haben Container den internationalen Warentransport einfacher und günstiger gemacht. Sie wurden auch zu einem Symbol der Globalisierung. Sinkende Transportkosten machten es den Unternehmen leichter, ihre Produktion in weit entfernte Länder zu verlagern. Ob Elektronik, Kleidung oder exotische Früchte, viele Produkte gelangen auch dank des Containertransports vergleichsweise günstig in die Geschäfte. Damit dieser Warenfluss funktioniert, braucht es leistungsfähige Umschlagterminals. Solche Anlagen gibt es auch in der Slowakei. Ihr Bau ist allerdings aufwendig und kann mehrere Dutzend Millionen Euro kosten. Umso wichtiger ist es, die Anlagen möglichst effizient zu nutzen und die Abläufe laufend zu verbessern. An einem neuen System, das den Umschlag beschleunigen soll, arbeitet auch ein Team in der Slowakei. Geleitet wird es von Peter Hrabko vom Unternehmen Intermodal Logistics Solution. Wie unseren Fernsehkollegen von STVR erklärte, könnten damit auch bestehende Terminals im Land modernisiert werden. Er beschreibt, wo sich diese befinden.
2: In der Slowakei gibt es derzeit mehrere größere Umschlagterminals, die mit Portalkränen arbeiten. In einigen kleineren Terminals kommen dagegen vor allem mobile Umschlaggeräte zum Einsatz. Das größte Containerterminal befindet sich in Dunajská Streda. Kleinere Anlagen gibt es im Hafen von Bratislava. Weitere Standorte sind Slatkovičovo und Žilina, wo es zwei Terminals gibt. Ein weiteres Terminal wird derzeit im ostslowakischen Košice gebaut.
1: Bevor sich der moderne Container durchsetzte, war der Warentransport oft mühsam und zeitaufwendig. Kisten, Fässer und Säcke mussten einzeln verladen werden. Einen entscheidenden Schub erhielt die Containerschifffahrt in den 1950er Jahren, als der Unternehmer Malcolm McLean gemeinsam mit seinen Ingenieuren stapelbare Container mit speziellen Befestigungen entwickelte. Nach und nach setzten sich international einheitliche Größen durch, vor allem Container mit einer Länge von 20 und 40 Fuß, also rund 6 und 12 Metern. Diese Standardisierung beschleunigte den Warenumschlag und senkte die Transportkosten weltweit erheblich. Auch auf der Schiene sind so große Warenmengen unterwegs. Kommt ein Containerzug im Terminal an, müssen dort innerhalb möglichst kurzer Zeit zahlreiche Container umgeladen werden.
2: Derzeit sind in Europa überwiegend 660 Meter lange Güterzüge unterwegs. Ziel ist es, künftig bis zu 750 Meter lange Züge einsetzen zu können. Das lässt die Schieneninfrastruktur bislang aber nur eingeschränkt zu. Ein 660 Meter langer Zug kann 44 große 40-Fuß-Container transportieren. Nach der Ankunft im Terminal müssen diese abgeladen und gegebenenfalls wieder verladen werden.
1: Der Umschlag so vieler Container ist keine einfache Aufgabe. Zum Einsatz kommen bislang vor allem mobile Umschlaggeräte und Portalkräne. Beide heben die Container an und setzen sie an anderer Stelle wieder ab. Mobile Umschlaggeräte sind vergleichsweise günstig in der Anschaffung, verursachen aber hohe Betriebskosten. Bei Portalkränen ist es umgekehrt. Sie sind teuer in der Anschaffung, dafür günstiger im Betrieb. Das Anheben jedes einzelnen Containers kostet jedoch Zeit und begrenzt die Geschwindigkeit des Umschlags, besonders dann, wenn ein Zug vollständig entladen und anschließend wieder beladen wird.
2: Der Umschlag eines einzelnen Containers dauert mindestens 3 Minuten. Ein Portalkran braucht deshalb für einen Zug mit 44 Containern 4,5 Stunden. 2 Portalkräne verkürzen diese Zeit zwar um die Hälfte, doch auch dann dauert es noch mehr als 2 Stunden.
1: Genau diese Zeit wird Peter Hrabko in seinem Umschlagsystem verkürzen. Die Idee beruht auf seiner langjährigen Erfahrung in der Logistik. Seine Erfindung ermöglicht es, die Container nahezu horizontal umzuladen und das sowohl zwischen LKW und Güterzügen als auch zwischen 2 Zügen.
2: Bei meinem System werden die Container nicht hoch angehoben und einzeln umgesetzt. Ein Container wird lediglich 15 cm über die Verriegelung am Waggon oder LKW angehoben. Dann werden Gleitschienen darunter geschoben, auf denen er auf eine Umschlagfläche zwischen den Gleisen und den LKW verschoben wird. Auf dieser Fläche lassen sich die Container anschließend weiter bewegen und positionieren.
1: Peter Hrabko zufolge ließe sich damit nicht nur die Umschlagzeit deutlich verkürzen, sondern auch bis zu 20% der dafür benötigten Energie einsparen. Weder Waggons noch LKW müssten dafür umgebaut werden. Auch unter Oberleitungen wäre der Umschlag möglich. Die Terminals ließen sich zudem dem jeweiligen Bedarf anpassen, vom Umschlag eines einzelnen Waggons bis zu einem ganzen Güterzug. Das System soll vollautomatisch arbeiten. Bei der Steuerung soll auch künstliche Intelligenz helfen, denn beim Umschlag bis zu einem Kilometer langer Züge kommt es auf schnelle Reaktionen an. Das Projekt hat bereits international auf sich aufmerksam gemacht und bei einem Start-up-Wettbewerb im chinesischen Shanghai erfolgreich abgeschnitten. In China könnte nun auch das erste Terminal entstehen, das diese Technologie nutzt.
2: Im September waren wir auf Einladung eines großen Terminalbetreibers in China. Das Unternehmen besitzt dort 11 Terminals und möchte unser System für einen geplanten Neubau in Peking nutzen. Wir arbeiten bereits an den entsprechenden Planungsunterlagen und passen unser System an die Bedingungen vor Ort an.
1: Ob sich die Idee des slowakischen Entwicklers in China und darüber hinaus durchsetzt, bleibt abzuwarten. Die Veränderungen würden vorerst eher nur die Beschäftigten in den Terminals erleben. Sollten sich mit der Technik tatsächlich Transportkosten senken lassen, könnte das aber auch den Verbrauchern weltweit zugutekommen, vorausgesetzt, die Einsparungen schlagen sich in den Preisen nieder.
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1: Das war unser heutiges Magazin von Radio Slowakei International. Nikita Kramitschow am Mischpult und Rui Pavlovic am Mikrofon danken Ihnen fürs Zuhören und wünschen euch einen schönen Tag. Bis zum nächsten Mal. Auf Wiederhören.
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1: Guten Tag, am Mikrofon begrüßt Sie Marika Antaschowa.
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1: Die Slowakei stärkt Beziehungen zu Partnern im Nahen Osten. Parlament beginnt mit Haushaltsdebatte. Verfassungsgericht verweist auf fehlenden Rechtsrahmen für gleichgeschlechtliche Paare. Der slowakische Außenminister Juraj Blanár bezeichnete zu Beginn seiner Gespräche in Kuwait am heutigen Mittwoch eine stärkere Präsenz der Slowakei im Nahen Osten als eine der Prioritäten der slowakischen Regierung. Gleichzeitig will das Kabinett die Beziehungen zu den Partnern in der Golfregion ausbauen. Dieses Vorhaben werde auch durch die Wiedereröffnung der slowakischen Botschaft in Kuwait unterstützt. Auf dem Programm des slowakischen Außenministers stehen Gespräche mit seinem kuwaitischen Amtskollegen Jarach Jabel al-Ahmad al-Sabah, mit Kronprinz Sabah al-Khalid al-Hamad al-Sabah und Premierminister Scheich Ahmad al-Abdullah al-Ahmad al-Sabah. Außerdem soll eine Absichtserklärung über einen Mechanismus für politische Konsultationen unterzeichnet werden. Diese soll laut Blanár dazu beitragen, den regelmäßigen Dialog zwischen den beiden Außenministerien zu stärken. Der Nationalrat beginnt am heutigen Mittwochnachmittag die Debatte zum Entwurf des Staatshaushalts für das kommende Jahr. Die Abgeordneten wollen frühestens am kommenden Mittwoch über den Haushalt abstimmen. Am Dienstag verabschiedete das Parlament eine Novelle, mit der der Verwaltungsaufwand bei der praktischen Anwendung des Gesetzes über die Haushaltsregeln der öffentlichen Verwaltung verringert wird. Die Abgeordneten verabschiedeten auch einen Änderungsantrag von Daniel Karas, der einige Einschränkungen der vorläufigen Haushaltsführung lockert, der Situation, in der für das betreffende Jahr noch kein Staatshaushalt verabschiedet wurde. Die grundlegende Beschränkung, wonach der Staat nicht mehr ausgeben darf als im Vorjahr, bleibt bestehen. Die Ausgabenbegrenzung in den einzelnen Monaten wird jedoch aufgehoben. Der Finanzminister wird auch während der vorläufigen Haushaltsführung im Laufe des Jahres den Haushalt anpassen können. Die slowakische Rechtsordnung bietet keinen alternativen rechtlichen Rahmen, der es gleichgeschlechtlichen Paaren ermöglichen würde, eine angemessene rechtliche Anerkennung und einen angemessenen Schutz ihres Familienlebens zu erlangen. Dies stellte das slowakische Verfassungsgericht in der Begründung seiner Entscheidung fest. Es hatte am 23. September den Antrag einer Gruppe von Abgeordneten abgewiesen, die Bestimmungen des Familiengesetzes und weitere Gesetze zum Thema Ehe angefochten hatten. Das verfassungsrechtliche Problem liegt laut dem Gericht primär weder in der Existenz der angefochtenen Bestimmungen noch im besonderen Schutz der Ehe als Verbindung zwischen Mann und Frau. Der Kern des Problems liegt vielmehr im Fehlen einer parallel bestehenden bzw. alternativen gesetzlichen Regelung für das Zusammenleben von Partnern, deren Schaffung jedoch nicht in die Zuständigkeit des Verfassungsgerichts fällt. Die Nachrichten entstammen Meldungen der Presseagentur der ASR.
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1: Im neuesten Index für wirtschaftliche Freiheit belegt die Slowakei Platz 43 unter 165 Ländern. Mit einem Gesamtwert von 7,45 Punkten liegt sie im zweiten Viertel des Rankings. Somit bleibt sie beispielsweise hinter Tschechien und Österreich zurück, die zum ersten Viertel der wirtschaftlich freiesten Länder gehören. Darüber informierte am Dienstag das Institut für Freiheit und Unternehmertum, ISP, der slowakische Partner des kanadischen Fraser Instituts, das den Index herausgibt. Das aktuelle Ranking basiert auf Daten aus dem Jahr 2024. Die Slowakei schneidet im Hinblick auf die 5 Bereiche des Index besonders gut beim Handel und bei der Währungsstabilität ab, sagt der Vorsitzende des ISP, Jan Oravec.
2: Allein die Tatsache, dass die Slowakei Mitglied der Eurozone ist, den Euro hat, verschafft uns eine bessere Bewertung als beispielsweise Ungarn und Polen. Sie liegen in diesem Ranking ungewöhnlicherweise hinter ihr. Das lässt sich darauf zurückführen, dass die Slowakei beim Indikator solides Geld eine sehr gute Bewertung erreicht. Darüber hinaus schneidet sie auch bei einem traditionellen Indikator sehr gut ab. Es ist keine Überraschung, dass die Slowakei eine kleine, offene Volkswirtschaft ist. Eines der Kriterien ist, in welchem Ausmaß ein Land über einen uneingeschränkten freien Handel verfügt. Einerseits gibt es natürlich eine gemeinsame Handelspolitik in der gesamten EU. Andererseits hat die Slowakei einen außergewöhnlichen hohen Anteil von Exporten und Importen an der Wirtschaftsleistung, was ihre Position unter den am besten bewerteten Ländern verbessert.
1: Zu den negativen Bereichen gehört die Qualität des rechtlichen Rahmens, erklärt Jan Oravec.
2: Damit ist zum einen der Inhalt der verabschiedeten Gesetze gemeint, zum anderen eher zu große Anzahl und schließlich auch die Art und Weise, wie sie angenommen werden, ohne Konsultationen, in letzter Minute oder im Rahmen verkürzter Begutachtungsverfahren. All das wirkt sich auf eine geringe Qualität des Rechtsrahmens aus. Es führt dazu, dass sie in diesem Bereich nur auf Platz 108 liegen, was von den 5 für die Slowakei bewerteten Bereichen das schlechteste Ergebnis ist. Der zweite Bereich, mit dem wir nicht aufwarten können, ist die Regulierung. Dabei geht es darum, welche Rahmenbedingungen der Staat für bestimmte Märkte festlegt, etwa für den Finanzmarkt oder den Arbeitsmarkt, aber natürlich auch um spezifische Vorschriften für Unternehmen, inwieweit der Staat ihre wirtschaftliche Freiheit stärkt oder die unternehmerische Freiheit einschränkt. Die Slowakei gehört leider zu den Ländern, deren Regierungspolitik die unternehmerische Freiheit seit langem einschränkt. In diesem Bereich belegen wir Platz 90 unter 165 Ländern.
3: Guten Tag, liebe Hörerinnen und Hörer, und herzlich willkommen zum Magazin von Radio Slowakei International. Am Mischpult begrüßt Sie Nikita Kramitschow und am Mikrofon ist Juraj Pavlovic. In der heutigen Sendung nehmen wir die Treibhausgasemissionen im Bauwesen unter die Lupe. Außerdem werfen wir einen Blick auf den Containerumschlag und stellen Ihnen einen innovativen Ansatz vor, der die Umschlagzeiten deutlich verkürzen könnte. Wir wünschen Ihnen angenehmes Zuhören.
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3: Seit Jahrzehnten diskutiert die Welt darüber, wie sich der Ausstoß von Treibhausgasen senken lässt. Doch die bisherigen Anstrengungen reichen nicht aus, um die Erderwärmung ausreichend zu begrenzen. Im Mittelpunkt stehen dabei häufig die Energieversorgung, der Verkehr oder die Industrie. Auch die Rodung von Wäldern.

0: der CO2-Emissionen. Ein Blick in unsere Umgebung genügt, denn überall sehen wir Gebäude. Deshalb ist es wichtig, diese Emissionen in jeder Phase des Lebenszyklus eines Gebäudes zu senken. Das beginnt bei der Rohstoffgewinnung und reicht bis zur Herstellung von Rohstoffen wie Zement oder Stahl, die häufig sehr energieintensiv ist. Eine wichtige Rolle spielen auch der Transport dieser Materialien zur Baustelle und die eigentlichen Bauverfahren, die dort zum Einsatz kommen.
1: Ebenso wichtig wie Energieeinsparungen beim Bauen sind Einsparungen im Betrieb bestehender Gebäude. Auch dafür entwickeln Forschende neue Ansätze und Konzepte. Ein entscheidender Ausgangspunkt sind jedoch die verwendeten Baustoffe. Zement und Stahl bilden nach wie vor die Grundlage vieler Bauwerke. Ihre Herstellung verursacht erhebliche Mengen an CO2, erklärt Silvia Wilczekowa. Sie leitet das Institut für nachhaltiges und kreislauforientiertes Bauen an der Technischen Universität in Koszice.
2: Die Baustoffe sind laut Statistiken für bis zu 11% der weltweiten CO2-Emissionen verantwortlich. Allein die Zementherstellung verursacht 7-8%. Das größte Problem ist dabei die Herstellung von Zementklinker. Hier entstehen Emissionen nicht nur durch die Verbrennung der benötigten Brennstoffe, sondern auch durch eine chemische Reaktion beim Brennen von Kalkstein, die sogenannte Kalzinierung.
1: Eine wichtige Maßnahme ist, den Klinkeranteil im Zement zu senken. Ein Teil lässt sich durch andere Stoffe ersetzen, etwa durch Flugasche, aufbereitete Hochofenschlacke oder fein gemahlenen Kalkstein. Bei Flugasche und Schlacke werden dabei Nebenprodukte anderer Industriezweige genutzt. Das spart einen Teil der aufwendigen Klinkerherstellung, bei der ein Gemisch aus Kalkstein und weiteren Rohstoffen auf etwa 1450 Grad erhitzt wird. Geeignete Hochofenschlacke muss dagegen nicht erneut gebrannt werden. Sie wird rasch abgekühlt, getrocknet und fein gemahlen. Dadurch lässt sich der CO2-Fußabdruck des Zements deutlich verringern. Solcher Zement kann außerdem die Widerstandsfähigkeit von Beton gegen bestimmte chemische Angriffe verbessern. Beim Erhärten entwickelt dieser häufig weniger Wärme, was das Risiko von Rissen in massiven Bauteilen senkt. Auch in der Slowakei wird Zement mit Hochofenschlacke bereits seit langem hergestellt und eingesetzt. Neben der Zusammensetzung des Zements bietet auch der Herstellungsprozess selbst Möglichkeiten, die Klimabilanz zu verbessern, erklärt Silvia Wilczekowa.
2: Eine weitere Maßnahme ist, das bei der Herstellung entstehende CO2 direkt zu speichern. Auch der Einsatz alternativer Brennstoffe bei der Zementproduktion ist sinnvoll. Nicht zuletzt lassen sich durch die Digitalisierung des Herstellungsprozesses Emissionen einsparen.
1: Die digitale Planung kann wesentlich zu klimafreundlicherem Bauen beitragen. An virtuellen Gebäudemodellen lässt sich schon vor Baubeginn untersuchen, wie sich unterschiedliche Materialien, Bauweisen und technische Anlagen auf Energieverbrauch und Treibhausgasemissionen auswirken. Eine Methode dafür heißt Building Information Modeling, kurz BIM. Dabei wird das Gebäudemodell mit Informationen zu seinen Bauteilen verknüpft. Werden auch Umweltdaten hinterlegt, lässt sich beispielsweise vergleichen, wie sich die Wahl einer anderen Zementsorte auf die Klimabilanz auswirkt. Ändert sich die Planung, kann auch die Berechnung entsprechend aktualisiert werden. Zudem lassen sich die benötigten Materialmengen genauer ermitteln. Das hilft, unnötige Bestellungen und Materialreste zu vermeiden. Bleibt dokumentiert, welche Baustoffe wo eingesetzt wurden, erleichtert das später auch den Rückbau und etliche Bauteile können dann gezielter für eine Wiederverwendung ausgewählt und Materialien besser getrennt werden. So kann die digitale Planung dazu beitragen, Ressourcen zu schonen und Emissionen sowie Kosten über den gesamten Lebenszyklus eines Gebäudes zu senken. Wie klimafreundlich ein Bauvorhaben tatsächlich wird, hängt auch von der Umsetzung vor Ort ab.
2: Auf den Baustellen ist es sinnvoll, beispielsweise die LED-Beleuchtung, Photovoltaik oder die Batteriespeicher einzusetzen. Gleichzeitig sollten die Transportwege möglichst kurz gehalten werden, indem man vor allem mit lokalen oder regionalen Lieferanten zusammenarbeitet. Zwar hat sich die Zahl der Gebäude, die als grün gelten können, in den vergangenen Jahren verdreifacht, doch das reicht noch immer nicht aus. Für die Dekarbonisierung ist auch die Entscheidung wichtig, ob wir neue Gebäude errichten, die den heutigen Anforderungen entsprechen oder die bereits bestehenden sanieren. Denn durch eine Sanierung lassen sich Emissionen vermeiden, die bei der Herstellung von Baustoffen und beim Bau eines neuen Gebäudes entstehen würden.
1: Wie viel Klimaschutz im Erhalt bestehender Gebäude stecken kann, zeigt eine Kurzstudie der Deutschen Gesellschaft für nachhaltiges Bauen. Sie untersuchte

15 zertifizierte Sanierungsprojekte, überwiegend Büro- und Verwaltungsgebäude. Die sogenannten grauen Emissionen, die etwa bei der Herstellung und dem Einbau von Baustoffen entstehen, lagen dabei um bis zu 2/3 unter den Vergleichswerten für Neubauten. Zugleich spricht die Untersuchung dafür, energetische Sanierungen frühzeitig anzugehen. Wer wartet, verursacht durch den laufenden Energieverbrauch womöglich mehr Emissionen, als sich später durch klimafreundlichere Sanierungsverfahren einsparen lassen. Welche Maßnahmen sinnvoll sind, muss allerdings für jedes Gebäude einzeln geprüft werden. Mit diesen Fragen beschäftigen sich auch Fachleute in der Slowakei, unter anderem an der Technischen Universität in Košice. Ihre Arbeit zeigt, wie vielfältig die Möglichkeiten für klimafreundlicheres Bauen sind, von der Wahl der Baustoffe über die digitale Planung bis zur Sanierung. Dabei beginnt die Suche nach einer guten Lösung oft mit der Frage, was sich vom Vorhandenen erhalten und verbessern lässt. Im Bauwesen geht es gleich weiter zu Verkehr und Logistik. Zuvor hören Sie After War vom Duo Lash & Gray.

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1: Wenn wir im Supermarkt einkaufen, denken wir wohl selten darüber nach, welchen Weg die Waren bis ins Regal zurückgelegt haben. Manche waren zuvor tausende Kilometer unterwegs, einen großen Teil davon in Containern. Diese standardisierten Stahlbehälter sind aus dem Welthandel kaum wegzudenken. Ihr entscheidender Vorteil besteht darin, dass sie sich vom Schiff auf den Zug oder den Lastwagen umladen lassen, ohne die Waren selbst auspacken und erneut verladen zu müssen. Damit haben Container den internationalen Warentransport einfacher und günstiger gemacht. Sie wurden auch zu einem Symbol der Globalisierung. Sinkende Transportkosten machten es den Unternehmen leichter, ihre Produktion in weit entfernte Länder zu verlagern. Ob Elektronik, Kleidung oder exotische Früchte, viele Produkte gelangen auch dank des Containertransports vergleichsweise günstig in die Geschäfte. Damit dieser Warenfluss funktioniert, braucht es leistungsfähige Umschlagterminals. Solche Anlagen gibt es auch in der Slowakei. Ihr Bau ist allerdings aufwendig und kann mehrere Dutzend Millionen Euro kosten. Umso wichtiger ist es, die Anlagen möglichst effizient zu nutzen und die Abläufe laufend zu verbessern. An einem neuen System, das den Umschlag beschleunigen soll, arbeitet auch ein Team in der Slowakei. Geleitet wird es von Peter Hrabko vom Unternehmen Intermodal Logistics Solution. Wie er unseren Fernsehkollegen von STVR erklärte, könnten damit auch bestehende Terminals im Land modernisiert werden. Er beschreibt, wo sich diese befinden.
2: In der Slowakei gibt es derzeit mehrere größere Umschlagterminals, die mit Portalkränen arbeiten. In einigen kleineren Terminals kommen dagegen vor allem mobile Umschlaggeräte zum Einsatz. Das größte Containerterminal befindet sich in Dunajská Streda. Kleinere Anlagen gibt es im Hafen von Bratislava. Weitere Standorte sind Slatkovičovo und Žilina, wo es zwei Terminals gibt. Ein weiteres Terminal wird derzeit im ostslowakischen Košice gebaut.
1: Bevor sich der moderne Container durchsetzte, war der Warentransport oft mühsam und zeitaufwendig. Kisten, Fässer und Säcke mussten einzeln verladen werden. Einen entscheidenden Schub erhielt die Containerschifffahrt in den 1950er Jahren, als der Unternehmer Malcolm McLean gemeinsam mit seinen Ingenieuren stapelbare Container mit speziellen Befestigungen entwickelte. Nach und nach setzten sich international einheitliche Größen durch, vor allem Container mit einer Länge von 20 und 40 Fuß, also rund 6 und 12 Metern. Diese Standardisierung beschleunigte den Warenumschlag und senkte die Transportkosten weltweit erheblich. Auch auf der Schiene sind so große Warenmengen unterwegs. Kommt ein Containerzug im Terminal an, müssen dort innerhalb möglichst kurzer Zeit zahlreiche Container umgeladen werden.
2: Derzeit sind in Europa überwiegend 660 Meter lange Güterzüge unterwegs. Ziel ist es, künftig bis zu 750 Meter lange Züge einsetzen zu können. Das lässt die Schieneninfrastruktur bislang aber nur eingeschränkt zu. Ein 660 Meter langer Zug kann 44 große 40-Fuß-Container transportieren. Nach der Ankunft im Terminal müssen diese abgeladen und gegebenenfalls wieder verladen werden.
1: Der Umschlag so vieler Container ist keine einfache Aufgabe. Zum Einsatz kommen bislang vor allem mobile Umschlaggeräte und Portalkräne. Beide heben die Container an und setzen sie an anderer Stelle wieder ab. Mobile Umschlaggeräte sind vergleichsweise günstig in der Anschaffung, verursachen aber hohe Betriebskosten. Bei Portalkränen ist es umgekehrt. Sie sind teuer in der Anschaffung, dafür günstiger im Betrieb. Das Anheben jedes einzelnen Containers kostet jedoch Zeit und begrenzt die Geschwindigkeit des Umschlags, besonders dann, wenn ein Zug vollständig entladen und anschließend wieder beladen wird.
2: Der Umschlag eines einzelnen Containers dauert mindestens 3 Minuten. Ein Portalkran braucht deshalb für einen Zug mit 44 Containern 4,5 Stunden. Zwei Portalkräne verkürzen diese Zeit zwar um die Hälfte, doch auch dann dauert es noch mehr als 2 Stunden.
1: Genau diese Zeit wird Peter Hrabko in seinem Umschlagsystem verkürzen. Die Idee beruht auf seiner langjährigen Erfahrung in der Logistik. Seine Erfindung ermöglicht es, die Container nahezu horizontal umzuladen und das sowohl zwischen LKW und Güterzügen als auch zwischen 2 Zügen.
2: Bei meinem System werden die Container nicht hoch angehoben und einzeln umgesetzt. Ein Container wird lediglich 15 cm über die Verriegelung am Waggon oder LKW angehoben. Dann werden Gleitschienen darunter geschoben, auf denen er auf eine Umschlagfläche zwischen den Gleisen und den LKW verschoben wird. Auf dieser Fläche lassen sich die Container anschließend weiter bewegen und positionieren.
1: Peter Hrabko zufolge ließe sich damit nicht nur die Umschlagzeit deutlich verkürzen, sondern auch bis zu 20% der dafür benötigten Energie einsparen. Weder Waggons noch LKW müssten dafür umgebaut werden. Auch unter Oberleitungen wäre der Umschlag möglich. Die Terminals ließen sich zudem dem jeweiligen Bedarf anpassen, vom Umschlag eines einzelnen Waggons bis zu einem ganzen Güterzug. Das System soll vollautomatisch arbeiten. Bei der Steuerung soll auch künstliche Intelligenz helfen, denn beim Umschlag bis zu einem Kilometer langer Züge kommt es auf schnelle Reaktionen an. Das Projekt hat bereits international auf sich aufmerksam gemacht und bei einem Start-up-Wettbewerb im chinesischen Shanghai erfolgreich abgeschnitten. In China könnte nun auch das erste Terminal entstehen, das diese Technologie nutzt.
2: Im September waren wir auf Einladung eines großen Terminalbetreibers in China. Das Unternehmen besitzt dort 11 Terminals und möchte unser System für einen geplanten Neubau in Peking nutzen. Wir arbeiten bereits an den entsprechenden Planungsunterlagen und passen unser System an die Bedingungen vor Ort an.
1: Ob sich die Idee des slowakischen Entwicklers in China und darüber hinaus durchsetzt, bleibt abzuwarten. Die Veränderungen würden vorerst eher nur die Beschäftigten in den Terminals erleben. Sollten sich mit der Technik tatsächlich Transportkosten senken lassen, könnte das aber auch den Verbrauchern weltweit zugutekommen, vorausgesetzt, die Einsparungen schlagen sich in den Preisen nieder.
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1: Das war unser heutiges Magazin von Radio Slowakei International. Nikita Kramitschow am Mischpult und Jurij Pavlovic am Mikrofon danken Ihnen fürs Zuhören und wünschen noch einen schönen Tag. Bis zum nächsten Mal. Auf Wiederhören.
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1: Guten Tag, am Mikrofon begrüßt Sie Marika Antaschowa.
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1: Die Slowakei stärkt Beziehungen zu Partnern im Nahen Osten. Parlament beginnt mit Haushaltsdebatte. Verfassungsgericht verweist auf fehlenden Rechtsrahmen für gleichgeschlechtliche Paare. Der slowakische Außenminister Juraj Blanár bezeichnete zu Beginn seiner Gespräche in Kuwait am heutigen Mittwoch eine stärkere Präsenz der Slowakei im Nahen Osten als eine der Prioritäten der slowakischen Regierung. Gleichzeitig will das Kabinett die Beziehungen zu den Partnern in der Golfregion ausbauen. Dieses Vorhaben werde auch durch die Wiedereröffnung der slowakischen Botschaft in Kuwait unterstützt. Auf dem Programm des slowakischen Außenministers stehen Gespräche mit seinem kuwaitischen Amtskollegen Jarach Jabel al-Ahmad al-Sabah, mit Kronprinz Sabah al-Khalid al-Hamad al-Sabah und Premierminister Scheich Ahmad al-Abdullah al-Ahmad al-Sabah. Außerdem soll eine Absichtserklärung über einen Mechanismus für politische Konsultationen unterzeichnet werden. Diese soll laut Blanár dazu beitragen, den regelmäßigen Dialog zwischen den beiden Außenministerien zu stärken. Der Nationalrat beginnt am heutigen Mittwochnachmittag die Debatte zum Entwurf des Staatshaushalts für das kommende Jahr. Die Abgeordneten wollen frühestens am kommenden Mittwoch über den Haushalt abstimmen. Am Dienstag verabschiedete das Parlament eine Novelle, mit der der Verwaltungsaufwand bei der praktischen Anwendung des Gesetzes über die Haushaltsregeln der öffentlichen Verwaltung verringert wird. Die Abgeordneten verabschiedeten auch einen Änderungsantrag von Daniel Karas, der einige Einschränkungen der Vorläufigen Haushaltsführung lockert, der Situation, in der für das betreffende Jahr noch kein Staatshaushalt verabschiedet wurde. Die grundlegende Beschränkung, wonach der Staat nicht mehr ausgeben darf als im Vorjahr, bleibt bestehen. Die Ausgabenbegrenzung in den einzelnen Monaten wird jedoch aufgehoben. Der Finanzminister wird auch während der vorläufigen Haushaltsführung im Laufe des Jahres den Haushalt anpassen können. Die slowakische Rechtsordnung bietet keinen alternativen rechtlichen Rahmen, der es gleichgeschlechtlichen Paaren ermöglichen würde, eine angemessene rechtliche Anerkennung und einen angemessenen Schutz ihres Familienlebens zu erlangen. Dies stellte das slowakische Verfassungsgericht in der Begründung seiner Entscheidung fest. Es hatte am 23. September den Antrag einer Gruppe von Abgeordneten abgewiesen, die Bestimmungen des Familiengesetzes und weitere Gesetze zum Thema Ehe angefochten hatten. Das verfassungsrechtliche Problem liegt laut dem Gericht primär weder in der Existenz der angefochtenen Bestimmungen noch im besonderen Schutz der Ehe als Verbindung zwischen Mann und Frau. Der Kern des Problems liegt vielmehr im Fehlen einer parallel bestehenden bzw. alternativen gesetzlichen Regelung für das Zusammenleben von Partnern, deren Schaffung jedoch nicht in die Zuständigkeit des Verfassungsgerichts fällt. Die Nachrichten entstammen Meldungen der Presseagentur TASR.
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1: Im neuesten Index für wirtschaftliche Freiheit belegt die Slowakei Platz 43 unter 165 Ländern. Mit einem Gesamtwert von 7,45 Punkten liegt sie im zweiten Viertel des Rankings. Somit bleibt sie beispielsweise hinter Tschechien und Österreich zurück, die zum ersten Viertel der wirtschaftlich freiesten Länder gehören. Darüber informierte am Dienstag das Institut für Freiheit und Unternehmertum, ISP, der slowakische Partner des kanadischen Fraser Institute, das den Index herausgibt. Das aktuelle Ranking basiert auf Daten aus dem Jahr 2024. Die Slowakei schneidet im Hinblick auf die fünf Bereiche des Index besonders gut beim Handel und bei der Währungsstabilität ab, sagt der Vorsitzende des ISP, Jan Oravec.
2: Allein die Tatsache, dass die Slowakei Mitglied der Eurozone ist, den Euro hat, verschafft uns eine bessere Bewertung als beispielsweise Ungarn und Polen. Sie liegen in diesem Ranking ungewöhnlicherweise hinter ihr. Das lässt sich darauf zurückführen, dass die Slowakei beim Indikator solides Geld eine sehr gute Bewertung erreicht. Darüber hinaus schneidet sie auch bei einem traditionellen Indikator sehr gut ab. Es ist keine Überraschung, dass die Slowakei eine kleine, offene Volkswirtschaft ist. Eines der Kriterien ist, in welchem Ausmaß ein Land über einen uneingeschränkten freien Handel verfügt. Einerseits gibt es natürlich eine gemeinsame Handelspolitik in der gesamten EU. Andererseits hat die Slowakei einen außergewöhnlichen hohen Anteil von Exporten und Importen an der Wirtschaftsleistung, was ihre Position unter den am besten bewerteten Ländern verbessert.
1: Zu den negativen Bereichen gehört die Qualität des rechtlichen Rahmens, erklärt Jan Oravec.
2: Damit ist zum einen der Inhalt der verabschiedeten Gesetze gemeint, zum anderen eher zu große Anzahl und schließlich auch die Art und Weise, wie sie angenommen werden, ohne Konsultationen, in letzter Minute oder im Rahmen verkürzter Begutachtungsverfahren. All das wirkt sich auf eine geringe Qualität des Rechtsrahmens aus. Es führt dazu, dass sie in diesem Bereich nur auf Platz 108 liegen, was von den 5 für die Slowakei bewerteten Bereichen das schlechteste Ergebnis ist. Der zweite Bereich, mit dem wir nicht aufwarten können, ist die Regulierung. Dabei geht es darum, welche Rahmenbedingungen der Staat für bestimmte Märkte festlegt, etwa für den Finanzmarkt oder den Arbeitsmarkt, aber natürlich auch um spezifische Vorschriften für Unternehmen, inwieweit der Staat ihre wirtschaftliche Freiheit stärkt oder die unternehmerische Freiheit einschränkt. Die Slowakei gehört leider zu den Ländern, deren Regierungspolitik die unternehmerische Freiheit seit langem einschränkt. In diesem Bereich belegen wir Platz 90 unter 165 Ländern.
3: Guten Tag, liebe Hörerinnen und Hörer, und herzlich willkommen zum Magazin von Radio Slowakei International. Am Mischpult begrüßt Sie Nikita Kramitschow und am Mikrofon ist Juraj Pavlovic. In der heutigen Sendung nehmen wir die Treibhausgasemissionen im Bauwesen unter die Lupe. Außerdem werfen wir einen Blick auf den Containerumschlag und stellen Ihnen einen innovativen Ansatz vor, der die Umschlagzeiten deutlich verkürzen könnte. Wir wünschen Ihnen angenehmes Zuhören.
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3: Seit Jahrzehnten diskutiert die Welt darüber, wie sich der Ausstoß von Treibhausgasen senken lässt. Doch die bisherigen Anstrengungen reichen nicht aus, um die Erderwärmung ausreichend zu begrenzen. Im Mittelpunkt stehen dabei häufig die Energieversorgung, der Verkehr oder die Industrie. Auch die Rodung von Wäldern spielt eine wichtige Rolle. Weniger im Blick haben wir dagegen, wie wir bauen und unsere Gebäude nutzen. Dabei entfallen auf den Bau und Betrieb von Gebäuden weltweit mehr als ein Drittel der energie- und prozessbedingten CO2-Emissionen. Wie sich dieser Ausstoß mithilfe neuer Technologien verringern lässt, wird auch an der Technischen Universität in Košice erforscht. Ihr Rektor Peter Mesaros erklärte unseren Fernsehkollegen von STVR, welche Möglichkeiten die einzelnen Phasen des Bauprozesses dafür bieten.
4: Das Bauwesen verursacht weltweit einen erheblichen Teil der CO2-Emissionen. Ein Blick in unsere Umgebung genügt, denn überall sehen wir Gebäude. Deshalb ist es wichtig, diese Emissionen in jeder Phase des Lebenszyklus eines Gebäudes zu senken. Das beginnt bei der Rohstoffgewinnung und reicht bis zur Herstellung von Rohstoffen wie Zement oder Stahl, die häufig sehr energieintensiv ist. Eine wichtige Rolle spielen auch der Transport dieser Materialien zur Baustelle und die eigentlichen Bauverfahren, die dort zum Einsatz kommen.
3: Ebenso wichtig wie Energieeinsparungen beim Bauen sind Einsparungen im Betrieb bestehender Gebäude. Auch dafür entwickeln Forschende neue Ansätze und Konzepte. Ein entscheidender Ausgangspunkt sind jedoch die verwendeten Baustoffe. Zement und Stahl bilden nach wie vor die Grundlage vieler Bauwerke. Ihre Herstellung verursacht erhebliche Mengen an CO2, erklärt Silvia Wilczekova. Sie leitet das Institut für nachhaltiges und kreislauforientiertes Bauen an der Technischen Universität in Košice.
1: Die Baustoffe sind laut Statistiken für bis zu 11% der weltweiten CO2-Emissionen verantwortlich. Allein die Zementherstellung verursacht 7-8%. Das größte Problem ist dabei die Herstellung von Zementklinker. Hier entstehen Emissionen nicht nur durch die Verbrennung der benötigten Brennstoffe, sondern auch durch eine chemische Reaktion beim Brennen von Kalkstein, die sogenannte Kalzinierung.
2: Eine wichtige Maßnahme ist, den Klinkeranteil im Zement zu senken. Ein Teil lässt sich durch andere Stoffe ersetzen, etwa durch Flugasche, aufbereitete Hochofenschlacke oder feingemahlenen Kalkstein. Bei Flugasche und Schlacke werden dabei Nebenprodukte anderer Industriezweige genutzt. Das spart einen Teil der aufwendigen Klinkerherstellung, bei der ein Gemisch aus Kalkstein und weiteren Rohstoffen

0: der Herstellungsprozesse selbst Möglichkeiten, die Klimabilanz zu verbessern, erklärt Silvia Vilčeková.
1: Eine weitere Maßnahme ist, das bei der Herstellung entstehende CO2 direkt zu speichern. Auch der Einsatz alternativer Brennstoffe bei der Zementproduktion ist sinnvoll. Nicht zuletzt lassen sich durch die Digitalisierung des Herstellungsprozesses Emissionen einsparen.
0: Die digitale Planung kann wesentlich zu klimafreundlicherem Bauen beitragen. An virtuellen Gebäudemodellen lässt sich schon vor Baubeginn untersuchen, wie sich unterschiedliche Materialien, Bauweisen und technische Anlagen auf Energieverbrauch und Treibhausgasemissionen auswirken. Eine Methode dafür heißt Building Information Modeling, kurz BIM. Dabei wird das Gebäudemodell mit Informationen zu seinen Bauteilen verknüpft. Werden auch Umweltdaten hinterlegt, lässt sich beispielsweise vergleichen, wie sich die Wahl einer anderen Zementsorte auf die Klimabilanz auswirkt. Ändert sich die Planung, kann auch die Berechnung entsprechend aktualisiert werden. Zudem lassen sich die benötigten Materialmengen genauer ermitteln. Das hilft, unnötige Bestellungen und Materialreste zu vermeiden. Bleibt dokumentiert, welche Baustoffe wo eingesetzt wurden, erleichtert das später auch den Rückbau und etliche Bauteile können dann gezielter für eine Wiederverwendung ausgewählt und Materialien besser getrennt werden. So kann die digitale Planung dazu beitragen, Ressourcen zu schonen und Emissionen sowie Kosten über den gesamten Lebenszyklus eines Gebäudes zu senken. Wie klimafreundlich ein Bauvorhaben tatsächlich wird, hängt auch von der Umsetzung vor Ort ab.
1: Auf den Baustellen ist es sinnvoll, beispielsweise die LED-Beleuchtung, Photovoltaik oder die Batteriespeicher einzusetzen. Gleichzeitig sollten die Transportwege möglichst kurz gehalten werden, indem man vor allem mit lokalen oder regionalen Lieferanten zusammenarbeitet. Zwar hat sich die Zahl der Gebäude, die als grün gelten können, in den vergangenen Jahren verdreifacht, doch das reicht noch immer nicht aus. Für die Dekarbonisierung ist auch die Entscheidung wichtig, ob wir neue Gebäude errichten, die den heutigen Anforderungen entsprechen oder die bereits bestehenden sanieren. Denn durch eine Sanierung lassen sich Emissionen vermeiden, die bei der Herstellung von Baustoffen und beim Bau eines neuen Gebäudes entstehen würden.
0: Wie viel Klimaschutz im Erhalt bestehender Gebäude stecken kann, zeigt eine Kurzstudie der Deutschen Gesellschaft für nachhaltiges Bauen. Sie untersuchte 19 zertifizierte Sanierungsprojekte, überwiegend Büro- und Verwaltungsgebäude. Die sogenannten grauen Emissionen, die etwa bei der Herstellung und dem Einbau von Baustoffen entstehen, lagen dabei um bis zu 2/3 unter den Vergleichswerten für Neubauten. Zugleich spricht die Untersuchung dafür, energetische Sanierungen frühzeitig anzugehen. Wer wartet, verursacht durch den laufenden Energieverbrauch womöglich mehr Emissionen, als sich später durch klimafreundlichere Sanierungsverfahren einsparen lassen. Welche Maßnahmen sinnvoll sind, muss allerdings für jedes Gebäude einzeln geprüft werden. Mit diesen Fragen beschäftigen sich auch Fachleute in der Slowakei, unter anderem an der Technischen Universität in Košice. Ihre Arbeit zeigt, wie vielfältig die Möglichkeiten für klimafreundlicheres Bauen sind, von der Wahl der Baustoffe über die digitale Planung bis zur Sanierung. Dabei beginnt die Suche nach einer guten Lösung oft mit der Frage, was sich vom Vorhandenen erhalten und verbessern lässt. Bauwesen geht es gleich weiter zu Verkehr und Logistik. Zuvor hören Sie After War vom Duo Lash & Gray.

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1: Wenn wir im Supermarkt einkaufen, denken wir wohl selten darüber nach, welchen Weg die Waren bis ins Regal zurückgelegt haben. Manche waren zuvor tausende Kilometer unterwegs, einen großen Teil davon in Containern. Diese standardisierten Stahlbehälter sind aus dem Welthandel kaum wegzudenken. Ihr entscheidender Vorteil besteht darin, dass sie sich vom Schiff auf den Zug oder den Lastwagen umladen lassen, ohne die Waren selbst auspacken und erneut verladen zu müssen. Damit haben Container den internationalen Warentransport einfacher und günstiger gemacht. Sie wurden auch zu einem Symbol der Globalisierung. Sinkende Transportkosten machten es den Unternehmen leichter, ihre Produktion in weit entfernte Länder zu verlagern. Ob Elektronik, Kleidung oder exotische Früchte, viele Produkte gelangen auch dank des Containertransports vergleichsweise günstig in die Geschäfte. Damit dieser Warenfluss funktioniert, braucht es leistungsfähige Umschlagterminals. Solche Anlagen gibt es auch in der Slowakei. Ihr Bau ist allerdings aufwendig und kann mehrere Dutzend Millionen Euro kosten. Umso wichtiger ist es, die Anlagen möglichst effizient zu nutzen und die Abläufe laufend zu verbessern. An einem neuen System, das den Umschlag beschleunigen soll, arbeitet auch ein Team in der Slowakei. Geleitet wird es von Peter Hrabko vom Unternehmen Intermodal Logistics Solution. Wie er unseren Fernsehkollegen von STVR erklärte, könnten damit auch bestehende Terminals im Land modernisiert werden. Er beschreibt, wo sich diese befinden.
2: In der Slowakei gibt es derzeit mehrere größere Umschlagterminals, die mit Portalkränen arbeiten. In einigen kleineren Terminals kommen dagegen vor allem mobile Umschlaggeräte zum Einsatz. Das größte Containerterminal befindet sich in Dunajská Streda. Kleinere Anlagen gibt es im Hafen von Bratislava. Weitere Standorte sind Slatkovičovo und Žilina, wo es zwei Terminals gibt. Ein weiteres Terminal wird derzeit im ostslowakischen Košice gebaut.
1: Bevor sich der moderne Container durchsetzte, war der Warentransport oft mühsam und zeitaufwendig. Kisten, Fässer und Säcke mussten einzeln verladen werden. Einen entscheidenden Schub erhielt die Containerschifffahrt in den 1950er Jahren, als der Unternehmer Malcolm McLean gemeinsam mit seinen Ingenieuren stapelbare Container mit speziellen Befestigungen entwickelte. Nach und nach setzten sich international einheitliche Größen durch, vor allem Container mit einer Länge von 20 und 40 Fuß, also rund 6 und 12 Metern. Diese Standardisierung beschleunigte den Warenumschlag und senkte die Transportkosten weltweit erheblich. Auch auf der Schiene sind so große Warenmengen unterwegs. Kommt ein Containerzug im Terminal an, müssen dort innerhalb möglichst kurzer Zeit zahlreiche Container umgeladen werden.
2: Derzeit sind in Europa überwiegend 660 Meter lange Güterzüge unterwegs. Ziel ist es, künftig bis zu 750 Meter lange Züge einsetzen zu können. Das lässt die Schieneninfrastruktur bislang aber nur eingeschränkt zu. Ein 660 Meter langer Zug kann 44 große 40-Fuß-Container transportieren. Nach der Ankunft im Terminal müssen diese abgeladen und gegebenenfalls wieder verladen werden.
1: Der Umschlag so vieler Container ist keine einfache Aufgabe. Zum Einsatz kommen bislang vor allem mobile Umschlaggeräte und Portalkräne. Beide heben die Container an und setzen sie an anderer Stelle wieder ab. Mobile Umschlaggeräte sind vergleichsweise günstig in der Anschaffung, verursachen aber hohe Betriebskosten. Bei Portalkränen ist es umgekehrt. Sie sind teuer in der Anschaffung, dafür günstiger im Betrieb. Das Anheben jedes einzelnen Containers kostet jedoch Zeit und begrenzt die Geschwindigkeit des Umschlags, besonders dann, wenn ein Zug vollständig entladen und anschließend wieder beladen wird.
2: Der Umschlag eines einzelnen Containers dauert mindestens 3 Minuten. Ein Portalkran braucht deshalb für einen Zug mit 44 Containern 4,5 Stunden. Zwei Portalkräne verkürzen diese Zeit zwar um die Hälfte, doch auch dann dauert es noch mehr als 2 Stunden.
1: Genau diese Zeit wird Peter Hrabko in seinem Umschlagsystem verkürzen. Die Idee beruht auf seiner langjährigen Erfahrung in der Logistik. Seine Erfindung ermöglicht es, die Container nahezu horizontal umzuladen und das sowohl zwischen LKW und Güterzügen als auch zwischen 2 Zügen.
2: Bei meinem System werden die Container nicht hoch angehoben und einzeln umgesetzt. Ein Container wird lediglich 15 cm über die Verriegelung am Waggon oder LKW angehoben. Dann werden Gleitschienen darunter geschoben, auf denen er auf eine Umschlagfläche zwischen den Gleisen und den LKW verschoben wird. Auf dieser Fläche lassen sich die Container anschließend weiter bewegen und positionieren.
1: Peter Hrabko zufolge ließe sich damit nicht nur die Umschlagzeit deutlich verkürzen, sondern auch bis zu 20% der dafür benötigten Energie einsparen. Weder Waggons noch LKW müssten dafür umgebaut werden. Auch unter Oberleitungen wäre der Umschlag möglich. Die Terminals ließen sich zudem dem jeweiligen Bedarf anpassen, vom Umschlag eines einzelnen Waggons bis zu einem ganzen Güterzug. Das System soll vollautomatisch arbeiten. Bei der Steuerung soll auch künstliche Intelligenz helfen, denn beim Umschlag bis zu einem Kilometer langer Züge kommt es auf schnelle Reaktionen an. Das Projekt hat bereits international auf sich aufmerksam gemacht und bei einem Start-up-Wettbewerb im chinesischen Shanghai erfolgreich abgeschnitten. In China könnte nun auch das erste Terminal entstehen, das diese Technologie nutzt.
2: Im September waren wir auf Einladung eines großen Terminalbetreibers in China. Das Unternehmen besitzt dort 11 Terminals und möchte unser System für einen geplanten Neubau in Peking nutzen. Wir arbeiten bereits an den entsprechenden Planungsunterlagen und passen unser System an die Bedingungen vor Ort an.
1: Ob sich die Idee des slowakischen Entwicklers in China und darüber hinaus durchsetzt, bleibt abzuwarten. Die Veränderungen würden vorerst eher nur die Beschäftigten in den Terminals erleben. Sollten sich mit der Technik tatsächlich Transportkosten senken lassen, könnte das aber auch den Verbrauchern weltweit zugutekommen. Vorausgesetzt, die Einsparungen schlagen sich in den Preisen nieder.
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1: Das war unser heutiges Magazin von Radio Slowakei International. Nikita Kramitschow am Mischpult und Juraj Pavlovic am Mikrofon danken Ihnen fürs Zuhören und wünschen noch einen schönen Tag. Bis zum nächsten Mal. Auf Wiederhören.
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1: Guten Tag, am Mikrofon begrüßt Sie Marika Antaschowa.
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1: Die Slowakei stärkt Beziehungen zu Partnern im Nahen Osten. Parlament beginnt mit Haushaltsdebatte. Verfassungsgericht verweist auf fehlenden Rechtsrahmen für gleichgeschlechtliche Paare. Der slowakische Außenminister Juraj Blanár bezeichnete zu Beginn seiner Gespräche in Kuwait am heutigen Mittwoch eine stärkere Präsenz der Slowakei im Nahen Osten als eine der Prioritäten der slowakischen Regierung. Gleichzeitig will das Kabinett die Beziehungen zu den Partnern in der Golfregion ausbauen. Dieses Vorhaben werde auch durch die Wiedereröffnung der slowakischen Botschaft in Kuwait unterstützt. Auf dem Programm des slowakischen Außenministers stehen Gespräche mit seinem kuwaitischen Amtskollegen Jarach Jabel al-Ahmad al-Sabah, mit Kronprinz Sabah al-Khalid al-Hamad al-Sabah und Premierminister Scheich Ahmad al-Abdullah al-Ahmad al-Sabah. Außerdem soll eine Absichtserklärung über einen Mechanismus für politische Konsultationen unterzeichnet werden. Diese soll laut Blanár dazu beitragen, den regelmäßigen Dialog zwischen den beiden Außenministerien zu stärken. Der Nationalrat beginnt am heutigen Mittwochnachmittag die Debatte zum Entwurf des Staatshaushalts für das kommende Jahr. Die Abgeordneten wollen frühestens am kommenden Mittwoch über den Haushalt abstimmen. Am Dienstag verabschiedete das Parlament eine Novelle, mit der der Verwaltungsaufwand bei der praktischen Anwendung des Gesetzes über die Haushaltsregeln der öffentlichen Verwaltung verringert wird. Die Abgeordneten verabschiedeten auch einen Änderungsantrag von Daniel Karas, der einige Einschränkungen der vorläufigen Haushaltsführung lockert, der Situation, in der für das betreffende Jahr noch kein Staatshaushalt verabschiedet wurde. Die grundlegende Beschränkung, wonach der Staat nicht mehr ausgeben darf als im Vorjahr, bleibt bestehen. Die Ausgabenbegrenzung in den einzelnen Monaten wird jedoch aufgehoben. Der Finanzminister wird auch während der vorläufigen Haushaltsführung im Laufe des Jahres den Haushalt anpassen können. Die slowakische Rechtsordnung bietet keinen alternativen rechtlichen Rahmen, der es gleichgeschlechtlichen Paaren ermöglichen würde, eine angemessene rechtliche Anerkennung und einen angemessenen Schutz ihres Familienlebens zu erlangen. Dies stellte das slowakische Verfassungsgericht in der Begründung seiner Entscheidung fest. Es hatte am 23. September den Antrag einer Gruppe von Abgeordneten abgewiesen, die Bestimmungen des Familiengesetzes und weitere Gesetze zum Thema Ehe angefochten hatten. Das verfassungsrechtliche Problem liegt laut dem Gericht primär weder in der Existenz der angefochtenen Bestimmungen noch im besonderen Schutz der Ehe als Verbindung zwischen Mann und Frau. Der Kern des Problems liegt vielmehr im Fehlen einer parallel bestehenden bzw. alternativen gesetzlichen Regelung für das Zusammenleben von Partnern, deren Schaffung jedoch nicht in die Zuständigkeit des Verfassungsgerichts fällt. Die Nachrichten entstammen Meldungen der Presseagentur TASR.
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1: Im neuesten Index für wirtschaftliche Freiheit belegt die Slowakei Platz 43 unter 165 Ländern. Mit einem Gesamtwert von 7,45 Punkten liegt sie im zweiten Viertel des Rankings. Somit bleibt sie beispielsweise hinter Tschechien und Österreich zurück, die zum ersten Viertel der wirtschaftlich freiesten Länder gehören. Darüber informierte am Dienstag das Institut für Freiheit und Unternehmertum, ISP, der slowakische Partner des kanadischen Fraser Institutes, das den Index herausgibt. Das aktuelle Ranking basiert auf Daten aus dem Jahr 2024. Die Slowakei schneidet im Hinblick auf die fünf Bereiche des Index besonders gut beim Handel und bei der Währungsstabilität ab, sagt der Vorsitzende des ISP, Jan Oravec.
2: Allein die Tatsache, dass die Slowakei Mitglied der Eurozone ist, den Euro hat, verschafft uns eine bessere Bewertung als beispielsweise Ungarn und Polen. Sie liegen in diesem Ranking ungewöhnlicherweise hinter ihr. Das lässt sich darauf zurückführen, dass die Slowakei beim Indikator solides Geld eine sehr gute Bewertung erreicht. Darüber hinaus schneidet sie auch bei einem traditionellen Indikator sehr gut ab. Es ist keine Überraschung, dass die Slowakei eine kleine, offene Volkswirtschaft ist. Eines der Kriterien ist, in welchem Ausmaß ein Land über einen uneingeschränkten freien Handel verfügt. Einerseits gibt es natürlich eine gemeinsame Handelspolitik in der gesamten EU. Andererseits hat die Slowakei einen außergewöhnlichen hohen Anteil von Exporten und Importen an der Wirtschaftsleistung, was ihre Position unter den am besten bewerteten Ländern verbessert.
1: Zu den negativen Bereichen gehört die Qualität des rechtlichen Rahmens, erklärt Jan Oravec.
2: Damit ist zum einen der Inhalt der verabschiedeten Gesetze gemeint, zum anderen eher zu große Anzahl und schließlich auch die Art und Weise, wie sie angenommen werden, ohne Konsultationen, in letzter Minute oder im Rahmen verkürzter Begutachtungsverfahren. All das wirkt sich auf eine geringe Qualität des Rechtsrahmens aus. Es führt dazu, dass sie in diesem Bereich nur auf Platz 108 liegen, was von den 5 für die Slowakei bewerteten Bereichen das schlechteste Ergebnis ist. Der zweite Bereich, mit dem wir nicht aufwarten können, ist die Regulierung. Dabei geht es darum, welche Rahmenbedingungen der Staat für bestimmte Märkte festlegt, etwa für den Finanzmarkt oder den Arbeitsmarkt, aber natürlich auch um spezifische Vorschriften für Unternehmen, inwieweit der Staat ihre wirtschaftliche Freiheit stärkt oder die unternehmerische Freiheit einschränkt. Die Slowakei gehört leider zu den Ländern, deren Regierungspolitik die unternehmerische Freiheit seit langem einschränkt. In diesem Bereich belegen wir Platz 90 unter 165 Ländern.
3: Guten Tag, liebe Hörerinnen und Hörer, und herzlich willkommen zum Magazin von Radio Slowakei International. Am Mischpult begrüßt Sie Nikita Kramitschow und am Mikrofon ist Juraj Pavlovic. In der heutigen Sendung nehmen wir die Treibhausgasemissionen im Bauwesen unter die Lupe. Außerdem werfen wir einen Blick auf den Containerumschlag und stellen Ihnen einen innovativen Ansatz vor, der die Umschlagzeiten deutlich verkürzen könnte. Wir wünschen Ihnen angenehmes Zuhören.
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3: Seit Jahrzehnten diskutiert die Welt darüber, wie sich der Ausstoß von Treibhausgasen senken lässt. Doch die bisherigen Anstrengungen reichen nicht aus, um die Erderwärmung ausreichend zu begrenzen. Im Mittelpunkt stehen dabei häufig die Energieversorgung, der Verkehr oder die Industrie. Auch die Rodung von Wäldern spielt eine wichtige Rolle. Weniger im Blick haben wir dagegen, wie wir bauen und unsere Gebäude nutzen. Dabei entfallen auf den Bau und Betrieb von Gebäuden weltweit mehr als ein Drittel der energie- und prozessbedingten CO2-Emissionen. Wie sich dieser Ausstoß mithilfe neuer Technologien verringern lässt, wird auch an der Technischen Universität in Košice erforscht. Ihr Rektor Peter Mesaros erklärte unseren Fernsehkollegen von STVR, welche Möglichkeiten die einzelnen Phasen des Bauprozesses dafür bieten.
4: Das Bauwesen verursacht weltweit einen erheblichen Teil der CO2-Emissionen. Ein Blick in unsere Umgebung genügt, denn überall sehen wir Gebäude. Deshalb ist es wichtig, diese Emissionen in jeder Phase des Lebenszyklus eines Gebäudes zu senken. Das beginnt bei der Rohstoffgewinnung und reicht bis zur Herstellung von Rohstoffen wie Zement oder Stahl, die häufig sehr energieintensiv ist. Eine wichtige Rolle spielen auch der Transport dieser Materialien zur Baustelle und die eigentlichen Bauverfahren, die dort zum Einsatz kommen.
3: Ebenso wichtig wie Energieeinsparungen beim Bauen sind Einsparungen im Betrieb bestehender Gebäude. Auch dafür entwickeln Forschende neue Ansätze und Konzepte. Ein entscheidender Ausgangspunkt sind jedoch die verwendeten Baustoffe. Zement und Stahl bilden nach wie vor die Grundlage vieler Bauwerke. Ihre Herstellung verursacht erhebliche Mengen an CO2, erklärt Silvia Wilczekova. Sie leitet das Institut für nachhaltiges und kreislauforientiertes Bauen an der Technischen Universität in Košice.
1: Die Baustoffe sind laut Statistiken für bis zu 11% der weltweiten CO2-Emissionen verantwortlich. Allein die Zementherstellung verursacht 7-8%. Das größte Problem ist dabei die Herstellung von Zementklinker. Hier entstehen Emissionen nicht nur durch die Verbrennung der benötigten Brennstoffe, sondern auch durch eine chemische Reaktion beim Brennen von Kalkstein, die sogenannte Kalzinierung.
3: Eine wichtige Maßnahme ist, den Klinkeranteil im Zement zu senken. Ein Teil lässt sich durch andere Stoffe ersetzen, etwa durch Flugasche, aufbereitete Hochofenschlacke oder feingemahlenen Kalkstein. Bei Flugasche und Schlacke werden dabei Nebenprodukte anderer Industriezweige genutzt. Das spart einen Teil der aufwendigen Klinkerherstellung, bei der ein Gemisch aus Kalkstein und weiteren Rohstoffen auf etwa 1450 Grad erhitzt wird. Geeignete Hochofenschlacke muss dagegen nicht erneut gebrannt werden. Sie wird rasch abgekühlt, getrocknet und fein gemahlen. Dadurch lässt sich der CO2-Fußabdruck des Zements deutlich verringern. Solcher Zement kann außerdem die Widerstandsfähigkeit von Beton gegen bestimmte chemische Angriffe verbessern. Beim Erhärten entwickelt dieser häufig weniger Wärme, was das Risiko von Rissen in massiven Bauteilen senkt. Auch in der Slowakei wird Zement mit Hochofenschlacke bereits seit langem hergestellt und eingesetzt. Neben der Zusammensetzung des Zements bietet auch der Herstellungsprozess selbst Möglichkeiten, die Klimabilanz zu verbessern, erklärt Silvia Wilczekova.
1: Eine weitere Maßnahme ist, das bei der Herstellung entstehende CO2 direkt zu speichern. Auch der Einsatz alternativer Brennstoffe bei der Zementproduktion ist sinnvoll. Nicht zuletzt lassen sich durch die Digitalisierung des Herstellungsprozesses Emissionen einsparen.
3: Die digitale Planung kann wesentlich zu klimafreundlicherem Bauen beitragen. An virtuellen Gebäudemodellen lässt sich schon vor Baubeginn untersuchen, wie sich unterschiedliche Materialien, Bauweisen und technische Anlagen auf Energieverbrauch und Treibhausgasemissionen auswirken. Eine Methode dafür heißt Building Information Modeling, kurz BIM. Dabei wird das Gebäudemodell mit Informationen zu seinen Bauteilen verknüpft. Werden auch Umweltdaten hinterlegt, lässt sich beispielsweise vergleichen, wie sich die Wahl einer anderen Zementsorte auf die Klimabilanz auswirkt. Ändert sich die Planung, kann auch die Berechnung entsprechend aktualisiert werden. Zudem lassen sich die benötigten Materialmengen genauer ermitteln. Das hilft, unnötige Bestellungen und Materialreste zu vermeiden. Bleibt dokumentiert, welche Baustoffe wo eingesetzt wurden, erleichtert das später auch den Rückbau und etliche Bauteile können dann gezielter für eine Wiederverwendung ausgewählt und Materialien besser getrennt werden. So kann die digitale Planung dazu beitragen, Ressourcen zu schonen und Emissionen sowie Kosten über den gesamten Lebenszyklus eines Gebäudes zu senken. Wie klimafreundlich ein Bauvorhaben tatsächlich wird, hängt auch von der Umsetzung vor Ort ab.
1: Auf den Baustellen ist es sinnvoll, beispielsweise die LED-Beleuchtung, Photovoltaik oder die Batteriespeicher einzusetzen. Gleichzeitig sollten die Transportwege möglichst kurz gehalten werden, indem man vor allem mit lokalen oder regionalen Lieferanten zusammenarbeitet. Zwar hat sich die Zahl der Gebäude, die als grün gelten können, in den vergangenen Jahren verdreifacht, doch das reicht noch immer nicht aus. Für die Dekarbonisierung ist auch die Entscheidung wichtig, ob wir neue Gebäude errichten, die den heutigen Anforderungen entsprechen oder die bereits bestehenden sanieren. Denn durch eine Sanierung lassen sich Emissionen vermeiden, die bei der Herstellung von Baustoffen und beim Bau eines neuen Gebäudes entstehen würden.
3: Wie viel Klimaschutz im Erhalt bestehender Gebäude stecken kann, zeigt eine Kurzstudie der Deutschen Gesellschaft für nachhaltiges Bauen. Sie untersuchte 19 zertifizierte Sanierungsprojekte, überwiegend Büro- und Verwaltungsgebäude. Die sogenannten grauen Emissionen, die etwa bei der Herstellung und dem Einbau von Baustoffen entstehen, lagen dabei um bis zu 2/3 unter den Vergleichswerten für Neubauten. Zugleich spricht die Untersuchung dafür, energetische Sanierungen frühzeitig anzugehen. Wer wartet, verursacht durch den laufenden Energieverbrauch womöglich mehr Emissionen, als sich später durch klimafreundlichere Sanierungsverfahren einsparen lassen. Welche Maßnahmen sinnvoll sind, muss allerdings für jedes Gebäude einzeln geprüft werden. Mit diesen Fragen beschäftigen sich auch Fachleute in der Slowakei, unter anderem an der Technischen Universität in Košice. Ihre Arbeit zeigt, wie vielfältig die Möglichkeiten für klimafreundlicheres Bauen sind, von der Wahl der Baustoffe über die digitale Planung bis zur Sanierung. Dabei beginnt die Suche nach einer guten Lösung oft mit der Frage, was sich vom Vorhandenen erhalten und verbessern lässt. Bauwesen geht es gleich weiter zu Verkehr und Logistik. Zuvor hören Sie After War vom Duo Lash & Gray.

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1: Wenn wir im Supermarkt einkaufen, denken wir wohl selten darüber nach, welchen Weg die Waren bis ins Regal zurückgelegt haben. Manche waren zuvor tausende Kilometer unterwegs, einen großen Teil davon in Containern. Diese standardisierten Stahlbehälter sind aus dem Welthandel kaum wegzudenken. Ihr entscheidender Vorteil besteht darin, dass sie sich vom Schiff auf den Zug oder den Lastwagen umladen lassen, ohne die Waren selbst auspacken und erneut verladen zu müssen. Damit haben Container den internationalen Warentransport einfacher und günstiger gemacht. Sie wurden auch zu einem Symbol der Globalisierung. Sinkende Transportkosten machten es den Unternehmen leichter, ihre Produktion in weit entfernte Länder zu verlagern. Ob Elektronik, Kleidung oder exotische Früchte, viele Produkte gelangen auch dank des Containertransports vergleichsweise günstig in die Geschäfte. Damit dieser Warenfluss funktioniert, braucht es leistungsfähige Umschlagterminals. Solche Anlagen gibt es auch in der Slowakei. Ihr Bau ist allerdings aufwendig und kann mehrere Dutzend Millionen Euro kosten. Umso wichtiger ist es, die Anlagen möglichst effizient zu nutzen und die Abläufe laufend zu verbessern. An einem neuen System, das den Umschlag beschleunigen soll, arbeitet auch ein Team in der Slowakei. Geleitet wird es von Peter Hrabko vom Unternehmen Intermodal Logistics Solution. Wie er unseren Fernsehkollegen von STVR erklärte, könnten damit auch bestehende Terminals im Land modernisiert werden. Er beschreibt, wo sich diese befinden.
2: In der Slowakei gibt es derzeit mehrere größere Umschlagterminals, die mit Portalkränen arbeiten. In einigen kleineren Terminals kommen dagegen vor allem mobile Umschlaggeräte zum Einsatz. Das größte Containerterminal befindet sich in Dunajská Streda. Kleinere Anlagen gibt es im Hafen von Bratislava. Weitere Standorte sind Slatkovičovo und Žilina, wo es zwei Terminals gibt. Ein weiteres Terminal wird derzeit im ostslowakischen Košice gebaut.
1: Bevor sich der moderne Container durchsetzte, war der Warentransport oft mühsam und zeitaufwendig. Kisten, Fässer und Säcke mussten einzeln verladen werden. Einen entscheidenden Schub erhielt die Containerschifffahrt in den 1950er Jahren, als der Unternehmer Malcolm McLean gemeinsam mit seinen Ingenieuren stapelbare Container mit speziellen Befestigungen entwickelte. Nach und nach setzten sich international einheitliche Größen durch, vor allem Container mit einer Länge von 20 und 40 Fuß, also rund 6 und 12 Metern. Diese Standardisierung beschleunigte den Warenumschlag und senkte die Transportkosten weltweit erheblich. Auch auf der Schiene sind so große Warenmengen unterwegs. Kommt ein Containerzug im Terminal an, müssen dort innerhalb möglichst kurzer Zeit zahlreiche Container umgeladen werden.
2: Derzeit sind in Europa überwiegend 660 Meter lange Güterzüge unterwegs. Ziel ist es, künftig bis zu 750 Meter lange Züge einsetzen zu können. Das lässt die Schieneninfrastruktur bislang aber nur eingeschränkt zu. Ein 660 Meter langer Zug kann 44 große 40-Fuß-Container transportieren. Nach der Ankunft im Terminal müssen diese abgeladen und gegebenenfalls wieder verladen werden.
1: Der Umschlag so vieler Container ist keine einfache Aufgabe. Zum Einsatz kommen bislang vor allem mobile Umschlaggeräte und Portalkräne. Beide heben die Container an und setzen sie an anderer Stelle wieder ab. Mobile Umschlaggeräte sind vergleichsweise günstig in der Anschaffung, verursachen aber hohe Betriebskosten. Bei Portalkränen ist es umgekehrt. Sie sind teuer in der Anschaffung, dafür günstiger im Betrieb. Das Anheben jedes einzelnen Containers kostet jedoch Zeit und begrenzt die Geschwindigkeit des Umschlags, besonders dann, wenn ein Zug vollständig entladen und anschließend wieder beladen wird.
2: Der Umschlag eines einzelnen Containers dauert mindestens 3 Minuten. Ein Portalkran braucht deshalb für einen Zug mit 44 Containern 4,5 Stunden. Zwei Portalkräne verkürzen diese Zeit zwar um die Hälfte, doch auch dann dauert es noch mehr als 2 Stunden.
1: Genau diese Zeit wird Peter Hrabko in seinem Umschlagsystem verkürzen. Die Idee beruht auf seiner langjährigen Erfahrung in der Logistik. Seine Erfindung ermöglicht es, die Container nahezu horizontal umzuladen und das sowohl zwischen LKW und Güterzügen als auch zwischen 2 Zügen.
2: Bei meinem System werden die Container nicht hoch angehoben und einzeln umgesetzt. Ein Container wird lediglich 15 cm über die Verriegelung am Waggon oder LKW angehoben. Dann werden Gleitschienen darunter geschoben, auf denen er auf eine Umschlagfläche zwischen den Gleisen und den LKW verschoben wird. Auf dieser Fläche lassen sich die Container anschließend weiter bewegen und positionieren.
1: Peter Hrabko zufolge ließe sich damit nicht nur die Umschlagzeit deutlich verkürzen, sondern auch bis zu 20% der dafür benötigten Energie einsparen. Weder Waggons noch LKW müssten dafür umgebaut werden. Auch unter Oberleitungen wäre der Umschlag möglich. Die Terminals ließen sich zudem dem jeweiligen Bedarf anpassen, vom Umschlag eines einzelnen Waggons bis zu einem ganzen Güterzug. Das System soll vollautomatisch arbeiten. Bei der Steuerung soll auch künstliche Intelligenz helfen, denn beim Umschlag bis zu einem Kilometer langer Züge kommt es auf schnellere Aktionen an. Das Projekt hat bereits international auf sich aufmerksam gemacht und bei einem Start-up-Wettbewerb im chinesischen Shanghai erfolgreich abgeschnitten. In China könnte nun auch das erste Terminal entstehen, das diese Technologie nutzt.
2: Im September waren wir auf Einladung eines großen Terminalbetreibers in China. Das Unternehmen besitzt dort 11 Terminals und möchte unser System für einen geplanten Neubau in Peking nutzen. Wir arbeiten bereits an den entsprechenden Planungsunterlagen und passen unser System an die Bedingungen vor Ort an.
1: Ob sich die Idee des slowakischen Entwicklers in China und darüber hinaus durchsetzt, bleibt abzuwarten. Die Veränderungen würden vorerst eher nur die Beschäftigten in den Terminals erleben. Sollten sich mit der Technik tatsächlich Transportkosten senken lassen, könnte das aber auch den Verbrauchern weltweit zugutekommen, vorausgesetzt, die Einsparungen schlagen sich in den Preisen nieder.
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1: Das war unser heutiges Magazin von Radio Slowakei International. Nikita Hramičová am Mischpult und Jurij Pavlovič am Mikrofon danken Ihnen fürs Zuhören und wünschen noch einen schönen Tag. Bis zum nächsten Mal. Auf Wiederhören.
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